0: Des Fußball-Bundesligisten verlängerte seinen Vertrag bis Mitte kommenden Jahres. Das gab der Verein am Abend bekannt. In den vergangenen Wochen und Monaten war immer mal wieder auch darüber spekuliert worden, ob Neuer mit seinen mittlerweile 40 Jahren für die anstehende Weltmeisterschaft nominiert wird.
1: 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Und wenn wir uns so das Wetter anschauen, dann ist es jetzt ziemlich kühl. Tiefstwerte liegen zwischen 3 und 8 Grad. Später bleibt es durchwachsen mit Sonne, Wolken und ab und zu auch Regen bei maximal 16 Grad. Der 2-Tage-Trend wird besser. Morgen deutlich angenehmer, öfter trocken und etwas wärmer bei einer Top-Temperatur von 18 Grad. Und übermorgen am Montag bleibt es auch meist trocken und es wandert nochmal etwas höher auf 19 Grad Spitze.
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1: Kommt gut in den Samstag. Ihr hört Ostseewelle. Es ist der 16. Mai. Ich bin Elisabeth Reinhold und habe für euch in die Sterne geguckt.
2: Widder.
1: Ihr habt Lust auf Freiheit und macht einfach, wonach euch ist. Genau das bringt euch heute Leichtigkeit.
2: Stier.
1: Die Liebe zeigt sich warm und beständig. Ihr genießt Nähe ohne Drama und genau das tut euch gut.
2: Zwillinge.
1: Ihr entdeckt etwas Neues oder probiert euch aus. Diese Neugier bringt frischen Wind in euren Tag.
2: Krebs.
1: Ein ruhiger Morgen, ein langsamer Start. Ihr braucht heute keine Hektik, sondern euren eigenen Rhythmus.
2: Löwe.
1: Euer Bewegungsdrang ist kaum zu stoppen, ob spontan oder geplant, Hauptsache ihr kommt raus.
2: Jungfrau.
1: Ihr denkt strategisch, auch bei kleinen Dingen, selbst im Alltag findet ihr clevere Lösungen.
2: Waage.
1: Ein Treffen oder Gespräch verläuft besonders harmonisch, ihr fühlt euch verstanden und gesehen.
2: Skorpion.
1: Ihr taucht gedanklich tiefer ein und beschäftigt euch mit etwas, das euch schon länger begleitet.
2: Schütze.
1: Leichtigkeit liegt in der Luft, ihr nehmt vieles mit Humor und genau das macht den Tag besonders.
2: Steinbock.
1: Ihr organisiert, plant und strukturiert, aber heute mit einer angenehmen Gelassenheit.
2: Wassermann.
1: Ein Gefühl von Aufbruch macht sich breit, ihr wollt etwas verändern und das ist gut so.
2: Fische.
1: Ihr lasst euch treiben und findet gerade darin die schönsten Momente des Tages. 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
1: Miles Smith und Niall Horan mit Drive Safe.

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1: Ich bin Lea Matschulat. Die aktuelle Waffenruhe zwischen der pro-iranischen Hisbollah-Miliz im Libanon und Israel soll nach US-Angaben um 45 Tage verlängert werden. Das teilte ein Sprecher des US-Außenministeriums mit. Die Hisbollah hat sich bislang nicht geäußert.
2: Auf dem Papier herrscht Waffenruhe, doch die Angriffe zwischen Israel und der Hisbollah gehen weiter. Besonders im Südlibanon greift das israelische Militär täglich auch aus der Luft an. Dort kommt es immer noch zu direkten Kämpfen mit der Hisbollah. Ob die Menschen im Libanon nun durch die Verlängerung der Waffenruhe etwas Schutz und Frieden finden können, ist also fraglich. Immerhin ist eine weitere Gesprächsrunde zwischen Vertretern Israels und dem Libanon Anfang Juni geplant. Die USA wollen weitervermitteln. Bisher sind seit Anfang März im Libanon fast 3000 Menschen getötet worden. Tine Klimach, Nachrichtenredaktion.
1: Kanzler Merz hat mit US-Präsident Trump telefoniert und unter anderem über den Iran-Krieg gesprochen. Beide seien sich einig, dass der Iran an den Verhandlungstisch kommen müsse, schrieb Merz anschließend auf der Plattform X. Der Iran müsse die Straße von Hormuz öffnen und dürfe keine Nuklearwaffen besitzen. Russland und die Ukraine haben nach übereinstimmenden Angaben jeweils 205 Kriegsgefangene ausgetauscht. Wie der ukrainische Präsident Selenskyj mitteilte, sei dies der erste Schritt eines größeren Austausches von insgesamt 1000 Gefangenen auf jeder Seite.
3: Wir werden weiter um jeden kämpfen, der noch in Gefangenschaft ist, sagte der ukrainische Präsident Selenskyj. Der Austausch von jeweils 1000 Kriegsgefangenen war Teil einer Vereinbarung über eine dreitägige Waffenruhe. Die hatte US-Präsident Trump vermittelt. Sie schützte vor allem die Militärparade zum Weltkriegsgedenken in Moskau am 9. Mai. Weil der An- und Abtransport von Soldaten schwierig ist, wurden auch schon frühere größere Austausche in mehrere Etappen aufgeteilt. Aus Moskau, Katharina Schröder.
1: Vor einer Großdemonstration der rechten Szene heute in London hat die britische Regierung mehreren Rechtsextremen die Einreise untersagt. Auch dem AfD-Politiker Bistron soll die Einreise untersagt worden sein. Im vergangenen Jahr wurden bei der Großdemo der rechten Szene 100.000 Menschen mobilisiert und es kam zu Ausschreitungen.
4: 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Und wenn wir uns so das Wetter anschauen, dann ist es jetzt ziemlich kühl. Tiefstwerte liegen zwischen 3 und 8 Grad. Später bleibt es durchwachsen mit Sonne, Wolken und ab und zu auch Regen bei maximal 16 Grad. Der 2-Tage-Trend wird besser. Morgen deutlich angenehmer, öfter trocken und etwas wärmer bei einer Top-Temperatur von 18 Grad. Und übermorgen am Montag bleibt es auch meist trocken und es wandert nochmal etwas höher auf 19 Grad Spitze.
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1: Das sind Jennifer Lopez und David Guetta mit Save Me Tonight.

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1: Das sind Timmy Trumpet und Oaks mit Not a Place.

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1: Ich bin Lea Matschulat. Die Waffenruhe zwischen der pro-iranischen Hisbollah-Miliz im Libanon und Israel soll dem US-Außenministerium zufolge um 45 Tage verlängert werden. Die Hisbollah äußerte sich bislang nicht. Die Waffenruhe war in den vergangenen Wochen von beiden Seiten mehrfach verletzt worden. Das US-Außenministerium kündigte außerdem eine weitere Gesprächsrunde zwischen Vertretern beider Seiten an für den 2. und 3. Juni unter Vermittlung der USA. Nach zuletzt ziemlich angespannten Beziehungen zwischen Deutschland und den USA haben Bundeskanzler Merz und US-Präsident Trump jetzt wieder miteinander telefoniert. Thema war vor allem der Iran-Krieg.
2: Ob Merz die Wogen etwas glätten konnte beim beleidigten US-Präsidenten ist offen. Die Mitteilung des Kanzlers auf der Plattform X nach dem Telefonat jedenfalls liest sich noch etwas steif. Merz schrieb, man sei sich einig, dass der Iran jetzt an den Verhandlungstisch kommen und die Straße von Hormuz öffnen müsse. Außerdem dürfe Teheran keine Nuklearwaffen besitzen. All diese Punkte hatte Merz allerdings nie öffentlich in Frage gestellt, wohl aber eine Strategie des US-Präsidenten, was diesen wiederum so erzürnte, dass er Merz persönlich angriff. Ein einziger Anruf in der Air Force One dürfte Trump kaum vollständig besänftigen. Thomas Bleskin, Nachrichtenredaktion.
1: Der Bund der Steuerzahler fordert eine Kürzung von Subventionen und Steuervergünstigungen um 10%. 5%, wie zuletzt von Unionsfraktionschef Spahn gefordert, reichten nicht aus. Das sagte Vereinspräsident Holznagel den Zeitungen der Mediengruppe Bayern. Und weiter, wir müssen 10% machen. Holznagel spricht sich außerdem für ein automatisches Auslaufen staatlicher Hilfen aus und plädiert dafür, die Zahl der Beamten und Beamtinnen in Deutschland zu halbieren. In der Fußball-Bundesliga steht heute der letzte Spieltag bevor. Das heißt, alle 9 Partien finden parallel ab 15.30 Uhr statt. Und das Saisonfinale hat es nochmal in sich.
3: Stuttgart, Hoffenheim und Leverkusen wollen den letzten Platz in der Champions League. Freiburg, Frankfurt und Augsburg fighten um den Conference League Platz. Und unten ist es völlig irre. Wolfsburg, Heidenheim und St. Pauli sind punktgleich. 2 steigen ab, einer geht in die Relegation. St. Pauli und Wolfsburg treffen auch noch aufeinander. Heidenheim spielt ab 15.30 Uhr gegen Mainz. Aus München, Justin Hamm.
1: Gefeiert wird auf jeden Fall in München. Für den ersten FC Bayern gibt es heute die Meisterschale.
4: Kommt gut rein in den Samstag. Ihr hört Ostseewelle mit dem Blick aufs Wetter und es wird ziemlich kühl. Später erstmal trocken bis mittags, dann so naja, mit Wolken und Regen, aber immerhin auch mal Sonne bei bis zu 16 Grad. Der 2-Tage-Trend ist deutlich angenehmer, öfter trocken und etwas wärmer. Morgen bei 18 Grad Spitze, übermorgen 19.
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1: Holly Humberstone, To Love Somebody.

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1: Ich bin Lea Matschulat. Der Bund der Steuerzahler fordert eine Kürzung von Subventionen und Steuervergünstigungen um 10%. 5%, wie zuletzt von Unionsfraktionschef Spahn gefordert, reichten nicht aus. Das sagte Vereinspräsident Holznagel den Zeitungen der Mediengruppe Bayern. Und weiter, wir müssen 10% machen. Holznagel spricht sich außerdem für ein automatisches Auslaufen staatlicher Hilfen aus und er plädiert dafür, die Zahl der Beamtinnen und Beamten in Deutschland zu halbieren. Die Waffenruhe zwischen der pro-iranischen Hisbollah-Miliz im Libanon und Israel soll dem US-Außenministerium zufolge um 45 Tage verlängert werden. Die Hisbollah äußerte sich bislang nicht.
2: Auf dem Papier herrscht Waffenruhe. Doch die Angriffe zwischen Israel und der Hisbollah gehen weiter. Besonders im Südlibanon greift das israelische Militär täglich auch aus der Luft an. Dort kommt es immer noch zu direkten Kämpfen mit der Hisbollah. Ob die Menschen im Libanon nun durch die Verlängerung der Waffenruhe etwas Schutz und Frieden finden können, ist also fraglich. Immerhin ist eine weitere Gesprächsrunde zwischen Vertretern Israels und dem Libanon Anfang Juni geplant. Die USA wollen weitervermitteln. Tine Klimach, Nachrichtenredaktion.
1: Eurovision Song Contest Finale in Wien. Am Abend treten 25 Finalisten gegeneinander an. Für Deutschland geht Sarah Engels mit der Dance-Nummer Fire ins Rennen. Bei den Buchmachern hat sie wenig Chancen auf den Sieg. Als Favoriten gelten Länder wie Finnland, Griechenland und Australien. Australien darf seit Jahren als außereuropäischer Gast mitmachen. 5 Länder, darunter Spanien, boykottieren diesmal den Song Contest aus Protest gegen das Vorgehen Israels im Gazastreifen und gegen die ESC-Teilnahme Israels. In der Fußball-Bundesliga steht heute der letzte Spieltag bevor. Das heißt, alle 9 Partien finden parallel um 3:30 statt. Und das Saisonfinale hat es nochmal in sich.
3: Stuttgart, Hoffenheim und Leverkusen wollen den letzten Platz in der Champions League. Freiburg, Frankfurt und Augsburg fighten um den Conference League Platz. Und unten ist es völlig irre. Wolfsburg, Heidenheim und St. Pauli sind punktgleich. 2 steigen ab, einer geht in die Relegation. St. Pauli und Wolfsburg treffen auch noch aufeinander. Heidenheim spielt ab 15.30 Uhr gegen Mainz. Aus München, Justin Hamm.
1: Gefeiert wird auf jeden Fall in München. Für den ersten FC Bayern gibt es heute die Meisterschale.
4: Kommt gut rein in den Samstag. Ihr hört Ostseewelle mit dem Blick aufs Wetter und es wird ziemlich kühl. Später erstmal trocken bis mittags, dann so naja, mit Wolken und Regen, aber immerhin auch mal Sonne bei bis zu 16 Grad. Der 2-Tage-Trend ist deutlich angenehmer, öfter trocken und etwas wärmer. Morgen bei 18 Grad Spitze, übermorgen 19.
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0: Um Gottes Willen nicht sein. Dieser alte Grundsatz der evangelischen Kirche gilt auch heute noch, aber in ihrer aktuellen Friedensdenkschrift sind auch neue Töne zu hören, zum Beispiel wenn es um den Einsatz von Atomwaffen geht. Dazu hat Nikolaus Schneider, der frühere Ratsvorsitzende der EKD, eine klare Meinung.
1: Zu sagen, ethisch geht's nicht, aber politisch könnte es nötig sein, dem könnte ich nicht folgen.
0: Nikolaus Schneider ist längst im Ruhestand, aber die Gedanken an Krieg und Frieden beschäftigen ihn. Auch die aktuelle Diskussion um den Wehrdienst.
1: Also für meine Enkel wünsche ich mir, dass sie nicht in den Krieg ziehen müssen und auch keinen Krieg erleben müssen. Und dann hoffe ich, dass sie, wie immer sie sich entscheiden, dass sie dies in Verantwortung tun und unter den Augen Gottes. Und dann hätte ich ein weites Herz und würde sie begleiten, wie auch immer sie sich entscheiden.
0: Zustimmung bekommt er dafür von seiner Frau Anne, ebenfalls Theologin. Sie würde sich freuen, wenn ihre Enkel statt des Wehrdienstes ein soziales Jahr absolvieren würden. Aber sie könnte auch damit leben, wenn sie sich für einen Dienst an der Waffe entscheiden. Was Anne Schneider allerdings nicht akzeptieren kann, wenn Kriege geführt werden, um damit vermeintlich zu helfen.
2: Weil ein Krieg nur Opfer produziert, auf allen Seiten.
0: Nikolaus Schneider findet, wenn es um Krieg und Gewalt geht, ist die Kirche nicht machtlos.
1: Wir können reden, wir können öffentlich Stellung beziehen und wir können Hilfe organisieren. Humanitäre Hilfe, das ist die primäre Aufgabe unserer Kirche.
0: Aus der Ostseewelle Kirchenredaktion, Jana Kanjette.

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2: Ich bin Diana Kramer. Die Bundestagsabgeordneten sollen ab Juli mehr Geld bekommen. Die Höhe ihrer Diäten ist an die Lohnentwicklung gekoppelt. Eine Mehrheit der Bürger lehnt das ab. 85% sind laut einer YouGov-Umfrage überzeugt, dass die Parlamentarier angesichts der Lage auf eine Anhebung verzichten sollten.
3: Normalerweise werden die Diäten jedes Jahr automatisch angepasst. In diesem Jahr wären das fast 500 Euro mehr zum 1. Juli auf rund 12.330 Euro pro Kopf und Monat, etwa die Hälfte davon steuerfrei. Bei 630 Abgeordneten im Bundestag macht die Erhöhung rund 3,7 Millionen Euro im Jahr aus. Ein falsches Signal in Zeiten, wo Verbraucher und Unternehmen einen harten Sparkurs fahren müssen, findet auch die Opposition im Bundestag. Sie fordert, die Erhöhung auszusetzen und den Automatismus ganz abzuschaffen. Tanja Wagner, Nachrichtenredaktion.
2: Die Waffenruhe zwischen der pro-iranischen Hisbollah-Miliz im Libanon und Israel soll dem US-Außenministerium zufolge um 45 Tage verlängert werden. Die Hisbollah äußerte sich zunächst nicht. Die Waffenruhe war in den vergangenen Wochen von beiden Seiten mehrfach verletzt worden. Das US-Außenministerium kündigte außerdem eine weitere Gesprächsrunde zwischen Vertretern beider Seiten für den 2. und 3. Juni an. In Wien steigt heute Abend das Finale des Eurovision Song Contest. Viel diskutiert wird erneut die Teilnahme Israels. Einige Länder boykottieren sogar den ESC. Für Deutschland tritt Sarah Engels mit ihrem Song Feuer an.
4: Feuer hat Deutschland dieses Jahr auf jeden Fall. Nicht nur im Titel. Sarah Engels will auf der Bühne für viel Frauenpower sorgen. Mit viel Pyro, Trickkleid, sexy Dance-Moves und sie schmeißt sich rücklings von der Bühne in die Arme ihrer Tänzerinnen. Das soll auch zeigen, dass sich Frauen gegenseitig auffangen können. Buchmacher sehen Deutschland allerdings eher hinten und der frühe deutsche Startplatz beim Finale als Zweite ist eher ungünstig. Direkt vor Israel auch noch. Der israelische Sänger dürfte wegen der Gaza-Krieg-Debatten viel Aufmerksamkeit auf sich ziehen. Ronny Torchau, Nachrichtenredaktion.
2: Zum Fußball. Heute endet die Bundesliga-Saison. Zwischenschlusslicht St. Pauli, dem vorletzten Heidenheim und Wolfsburg auf dem Relegationsplatz bahnt sich ein Abstiegskrimi an. Alle drei Mannschaften haben 26 Punkte. Wolfsburg hat die bessere Tordifferenz. Zum Abstiegsgipfel empfängt St. Pauli heute Wolfsburg. Heidenheim empfängt Mainz. Anpfiff für alle Partien ist um 15.30 Uhr.
5: Hamburg und Schleswig-Holstein. Es ist heute ein wechselhafter Samstag. Die Sonne versucht sich durchzusetzen. Die Sonnenscheindauer liegt so bei 8 bis 10 Stunden. Aber dazu gibt es auch immer wieder Wolken, teils auch dicke Regenwolken. Es kommt auch ein bisschen was runter, vor allem zum Nachmittag. Höchstwerte heute zwischen 11 und 14 Grad. Und dazu weht ein mäßiger bis frischer, an der Küste teils auch starker Wind aus südwestlichen Richtungen. Der Zwei-Tage-Trend. Morgen am Sonntag bleibt es wechselhaft, aber trocken bis 18 Grad. Und übermorgen am Montag kommt dann wieder was an Regen runter, vereinzelt auch Gewitter bis 20 Grad maximal.

0: 6.03 Uhr ist es. 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Ist soweit alles frisch und frei auf unseren Straßen und Autobahnen. Euch eine gute und vor allem sichere Fahrt. Flitzerblitzer, die stehen auf der A14 Richtung Wismar, Höherersplatz, Platerberg. A24 Richtung Hamburg, Höhe Kremmen, dann in den Baustellen Pritzwalk und Höhe Wörbelin. B5 in Velan Richtung Pritzier. B96 zwischen Lietze und Bergen, Höhe Ralswiek. B104 in Chemnitz an der Bushaltestelle Richtung Staffenhagen. B105 Rostock-Warnow-Allee aus dem Tunnel raus Richtung Lüttenklein. B111 Wolgast-Chaussee-Straße Höhe Famila beidseitig. B191 in Kleve Richtung Lübs. In Dierhagen am Hotel Blinkfür. Und am Ortsausgang Röbel Richtung Dambeck. Habt ihr auch noch welche gesehen? Dann ruft euch bei uns auf der Studio-Hotline. Das ist die 0381 49 78 110. Denn keiner meldet mehr. Aktuelle Flitzerblitzer.
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0: Wir sind euer Samstagsteam. Ingo Lorenz ist in den Nachrichten. Guten Morgen.
2: Guten Morgen.
0: Du sitzt ja eigentlich direkt neben mir, beziehungsweise uns trennt eine Glasscheibe, ja? Aber ich sehe dich leider gar nicht. Die Sonne knallt hier so gerade ins Studio rein, scheint mir so ins Gesicht.
2: Ach, weißt du, lieber hab ich's, dass du mich nicht siehst, aber die Sonne scheint.
0: Na gut, müssen wir das in Kauf nehmen. Das ist ja herrlich, aber auch beim Autofahren aufpassen, ne? Die steht da auch noch ein bisschen tief. Das könnte ganz schön gefährlich werden. Also ich muss ja zugeben, auf dem Weg zur Arbeit habe ich einen erwischt, der ist bei Rot gefahren. Und da war die Sonne noch nicht da. Ich hab's gesehen, aber nicht gemeldet. Euch einen schönen Start in den Samstag. Ich bin Elisabeth Reinhold. Moin.

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Jetzt hier eine frische neue Nummer. Guter Sound zum Wachwerden. Baby Rexha mit New Religion bei Ostseewelle. Schönen guten Morgen, jetzt ist es 6.11 Uhr, 11 Minuten nach 6. Euch einen schönen Start in diesem Samstagmorgen. Wir haben den 16. Mai.

0: ist 6.21 Uhr.
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0: Heute am Samstag ist es der 16. Mai. Und dann schauen wir mal, wie der Tag heute wird.
2: Was wird?
0: Widder. Ihr habt Lust auf Freiheit und macht einfach, wonach euch ist. Genau das bringt euch heute Leichtigkeit.
2: Stier.
0: Die Liebe zeigt sich warm und beständig. Ihr genießt Nähe ohne Drama und genau das tut gut.
2: Zwillinge.
0: Ihr entdeckt etwas Neues oder probiert euch aus. Diese Neugier bringt frischen Wind in euren Tag.
2: Krebs.
0: Ein ruhiger Morgen, ein langsamer Start. Ihr braucht heute keine Hektik, sondern euren eigenen Rhythmus.
2: Löwe.
0: Euer Bewegungsdrang ist kaum zu stoppen, ob spontan oder geplant, Hauptsache ihr kommt raus.
2: Jungfrau.
0: Ihr denkt strategisch, auch bei kleinen Dingen, selbst im Alltag findet ihr clevere Lösungen.
2: Waage.
0: Ein Treffen oder Gespräch verläuft besonders harmonisch, ihr fühlt euch verstanden und gesehen.
2: Skorpion.
0: Ihr taucht gedanklich tiefer ein und beschäftigt euch mit etwas, das euch schon länger begleitet.
2: Schütze.
0: Leichtigkeit liegt in der Luft, ihr nehmt vieles mit Humor und genau das macht den Tag besonders.
2: Steinbock.
0: Ihr organisiert, plant, strukturiert, aber heute mit einer angenehmen Gelassenheit.
2: Und die Fische.
0: Der Wassermann fehlt noch.
2: Ah. Ach, da steht es.
0: Ja.
2: Da fehlt eine Leerzeile. Wassermann.
0: Ein Gefühl von Aufbruch macht sich breit. Ihr wollt etwas verändern und das ist gut so.
2: Fische.
0: Ihr lasst euch treiben und findet gerade darin die schönen Momente des
2: okay,
0: Tages.
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1: Ihr hört Ostseewelle am Samstagmorgen, eine Minute vor 6:30. Gleich geht's hier weiter mit der meisten Musik, mit allen aktuellen Hits. Da entdecken wir die neue Nummer von Kaigo und Kalik, Save My Love. Und dazu aus den 2000ern Shania Twain am Start. Bei Ostseewelle.
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1: Es ist 6.31 Uhr. Ihr hört Ostseewelle mit dem Guten Morgen-Update um 6:30. Ingo Lorenz hat die Schlagzeilen für euch.
2: Bei Parchim ist am Nachmittag ein Segelflieger ungeplant auf einem Feld niedergegangen. Der 65-jährige Pilot hat sich dabei nicht verletzt. Er hatte keine Thermik mehr gehabt. 20.000 Euro Schaden. Der Tankrabatt soll nicht verlängert werden, das hat SPD-Fraktionschef Miersch in einem Interview angekündigt. Entlastung per Gießkanne sei keine Dauerlösung, sagt er. Mit einer Niederlage ist das deutsche Team in die Weltmeisterschaft gestartet im Eishockey. Es gab ein 1:3 gegen Finnland, nächster Gegner ist morgen Lettland.
1: 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Wir haben aktuell Temperaturen um die 5 Grad in Mecklenburg. Und westlich von Mecklenburg, da gibt es schon die ersten dickeren Wolken. Ja, im Laufe des Tages zieht es sich auch immer mal wieder zu. Aber die Sonnenscheindauer liegt zwischen 8 und 12 Stunden. Zum Nachmittag gibt es auch ein paar Schauer bis 16 Grad heute. Der Zwei-Tage-Trend, morgen am Sonntag gibt es einen Sonne-Wolken-Mix. Es bleibt größtenteils trocken bis 18 Grad. Und übermorgen am Montag, da dann Sonne, Wolken, aber auch viel Regen, bis 20 Grad maximal. Es ist 6.32 Uhr. 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Es ist soweit alles frisch und frei. Euch eine gute und vor allem sichere Fahrt. Flitzerblitzer, die stehen auf der A14 Richtung Wismar, Hörersplatz, Platerberg. A24 Richtung Hamburg, Höhe Kremm. B5 in Velan Richtung Prizier. B96 zwischen Lietze und Bergen, Höhe Ralswiek. B104 in Chemnitz an der Bushaltestelle Richtung Staffenhagen. B105 Rostock-Warnow-Allee aus dem Tunnel raus Richtung Lüttenklein. B111 Wolgast, Chausseestraße Höhe Farmila beidseitig. B191 in Kleve Richtung Lübs. In die Hagen am Hotel Blinkfuhr. Und am Ortsausgang Gröbel Richtung Dambeck. Habt ihr auch noch welche gesehen? Dann ruft durch bei uns auf der Studio-Hotline. Das ist die 0381 49 78 110. Dann keiner meldet mehr. Aktuelle Flitzerblitzer.
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1: Mit Ingo Lorenz in den Nachrichten.
2: Guten Morgen.
1: Ich bin Elisabeth Reinhold. Moin. Und gleich bei uns, wie eine Showeinlage mit blutiger Nase endet. Vorher erstmal Loy mit Red Eyes. Moin.

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Jetzt hier mit Ray Garvey. Hat auch gerade erst Geburtstag, ein Maikind. Ist ja ein schöner Wonnemonat, ne? Euch einen schönen Start in diesen Samstagmorgen. Jetzt hier Take This Heart zum Start in den Samstag. 6:40 Uhr ist es. Moin.

0: Kaching. Ihr hört Ostseewelle, es ist 6.46 Uhr am Samstagmorgen und das ist so eine Nummer. Ich gucke ja total gerne Let's Dance, kommt ja immer Freitagabend und eigentlich sollte es da gestern total leidenschaftlich und sinnlich zur Sache gehen.
1: Ja.
0: Und zwar bei Sportler Joel Matli. Der kommt eigentlich aus der Schweiz und hat mit seiner Tanzpartnerin einen Walzer getanzt und da gab es eine Ohrfeige.
1: Was?
0: Das sollte zur Choreografie dazugehören.
1: Ach so.
0: Aber.
1: Hätte ich eher im Tango erwartet.
0: Aber das ist so schief gegangen, dass er danach Nasenbluten hatte.
1: Also richtig. Das ist doch richtige Leidenschaft. Ich weiß gar nicht, was du hast.
0: Total. Naja, ein Taschentuch gab es dann von der Jury und am Ende tatsächlich auch volle 30 Punkte. Also mehr geht nicht.
1: Ja, dafür kann man doch schon mal Nasenbeine riskieren.
0: Manchmal geht eine Showeinlage eben auch schief. Hier bei uns heute hoffentlich nicht. Jetzt hier Kaigo und Khalid, frische neue Nummer. Save my love, ihr hört Ostseewelle.

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9: Ich bin Diana Kramer. Der Bund der Steuerzahler fordert eine Kürzung von Subventionen und Steuervergünstigungen um 10%. 5%, wie zuletzt von Unionsfraktionschef Jens Spahn gefordert, reichen nicht aus, sagte Vereinspräsident Rainer Holznagel der Mediengruppe Bayern. Holznagel spricht sich außerdem für ein automatisches Auslaufen staatlicher Hilfen aus und plädiert dafür, die Zahl der Beamten in Deutschland zu halbieren. Die aktuell geltende Waffenruhe zwischen der pro-iranischen Hisbollah-Miliz im Libanon und Israel soll nach US-Angaben um 45 Tage verlängert werden. Das teilte das US-Außenministerium mit.
10: Auf dem Papier herrscht Waffenruhe. Doch die Angriffe zwischen Israel und der Hisbollah gehen weiter. Besonders im Südlibanon greift das israelische Militär täglich auch aus der Luft an. Dort kommt es immer noch zu direkten Kämpfen mit der Hisbollah. Ob die Menschen im Libanon nun durch die Verlängerung der Waffenruhe etwas Schutz und Frieden finden können, ist also fraglich. Immerhin ist eine weitere Gesprächsrunde zwischen Vertretern Israels und dem Libanon Anfang Juni geplant. Die USA wollen weitervermitteln. Bisher sind seit Anfang März im Libanon fast 3000 Menschen getötet worden. Tine Klimach, Redaktion.
9: Eine deutliche Mehrheit der Bürger in Deutschland spricht sich gegen eine Erhöhung der Diäten der 630 Bundestagsabgeordneten in diesem Jahr aus. Laut einer YouGov-Umfrage für die dpa sind 85% der Ansicht, die Abgeordneten sollten angesichts der aktuellen Lage darauf verzichten. Zum 1. Juli sollen die Diäten um 497 Euro steigen auf rund 12.330 Euro. Das ergibt sich aus einem Mechanismus im Abgeordnetengesetz, wonach die Anpassung der Bezüge an die Entwicklung der Durchschnittslöhne gekoppelt ist. Zum Fußball. 9 Spiele parallel, Hochspannung im Abstiegskampf und im Rennen um die europäischen Plätze. Heute steht der letzte Spieltag der Bundesliga-Saison an.
11: Stuttgart, Hoffenheim und Leverkusen wollen den letzten Platz in der Champions League. Freiburg, Frankfurt und Augsburg fighten um den Conference League-Platz. Und unten ist es völlig irre. Wolfsburg, Heidenheim und St. Pauli sind punktgleich. 2 steigen ab, einer geht in die Relegation. St. Pauli und Wolfsburg treffen auch noch aufeinander. Heidenheim spielt gegen Mainz. Gefeiert wird definitiv in München. Der FC Bayern bekommt nach seinem Spiel gegen Köln die Meisterschale überreicht. Aus München, Justin Hamm.
9: Anpfiff für alle Partien ist heute um 15.30 Uhr.
12: In Hamburg und Schleswig-Holstein ist es heute ein wechselhafter Samstag. Die Sonne versucht sich durchzusetzen. Die Sonnenscheindauer liegt so bei 8 bis 10 Stunden. Aber dazu gibt es auch immer wieder Wolken, teils auch dicke Regenwolken. Es kommt auch ein bisschen was runter, vor allem zum Nachmittag. Höchstwerte heute zwischen 11 und 14 Grad. Und dazu weht ein mäßiger bis frischer, an der Küste teils auch starker Wind aus südwestlichen Richtungen. Der 2-Tage-Trend. Morgen am Sonntag bleibt es wechselhaft, aber trocken bis 18 Grad. Und übermorgen am Montag kommt dann wieder was an Regen runter, vereinzelt auch Gewitter bis 20 Grad maximal. Uhr 3 ist es. 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Es ist soweit alles frisch und frei auf unseren Straßen und Autobahnen. Euch eine gute und vor allem sichere Fahrt. Flitzerblitzer, die stehen auf der A14 Richtung Wismar-Hörersplatz Platerberg. A24 Richtung Hamburg, Höhe Kremmen, dann in der Baustelle Pritzwalk und Höhe Wörbelin. B5 in Velan Richtung Pritzier. B75 Lübeck, Travemünde Allee stadteinwärts. B96 zwischen Lietze und Bergenhöhe Ralswiek. B104 in Chemnitz an der Bushaltestelle Richtung Staffenhagen. B105 Rostock, Warnow-Allee aus dem Tunnel raus Richtung Lückenklein. B111 Wolgast, Chausseestraße Höhe Farmiller beidseitig. B91 in Kleve Richtung Lübs. In Dierhagen am Hotel Blinkfür. Und zwischen Röbel und Sito am Gasthof Schampermühle, hat Gerd uns gerade gemeldet. Habt ihr auch noch welche gesehen? Dann ruft durch bei uns auf der Studio-Hotline. Das ist die 0381 49 78 110. Dann kennt ihr meldet mehr. Aktuelle Flitzerblitzer.
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12: Mit Ingo Lorenz in den Nachrichten.
3: Ja, ist der Mann mit den klemmenden Trennern. Aber guck mal jetzt.
0: Deutschland und die Welt.
3: Ja, jetzt läuft das.
12: Manchmal ist das Vorführeffekt. Kann passieren. Ich bin Elisabeth Reinhold. Moin. Haben wir nicht gerade noch von der Pancho-Einlage gesprochen?
3: Nein.
12: Ach ja. Euch einen schönen und entspannten Start in diesen Samstagmorgen. Hoffen wir, dass der Knopf bei der Kaffeemaschine bei euch direkt angeht und nicht so wie bei Ingo, dass es ein bisschen dauert. Coole Ausflugstipps für euer Familienwochenende gibt's um 7.45 Uhr hier bei Ostseewelle.

0: 7.12 Uhr am Samstagmorgen und wie wär's, so ein schönes Käffchen oder ein Tee jetzt am Morgen aus der exklusiven und knallroten Ostseewelle-Tasse? 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
1: 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War das Aioli, ne?
0: Aioli ist nicht grün. Aioli ist
1: sag mal,
0: Knoblauch.
1: Stimmt, ja.
2: Wasabi.
1: Ich komme nie. Das ist jedes Mal eine scheiß Frage.
0: Ja, eure Chance. Anmelden im Web bei ostseewelle.de. Montag 7.40 Uhr.

0: 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Und jetzt ist Käffchenzeit um 7.20 Uhr.
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3: Du, soll ich lieber später nochmal anrufen?
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2: Ja und?
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3: Du, weißt du was, ich leg gleich auf.
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3: So, Alfred, jetzt hör mir mal zu. Was ist dir denn bitte schön für eine Laus über die Leber gelaufen?
2: Nix.
3: Ich bin noch nicht doof. Ich kenne dich jetzt seit 40 Jahren. Na, Alfred, was?
2: Ich habe einen Zahnarzttermin. Mittwochs, 9.30 Uhr.
3: Ah, dann ist deine Unfreundlichkeit angstbesetzt.
2: Jetzt hör mal auf, hier den Psychologen zu spielen. Ja, ich mag Zahnärzte nicht.
3: Alfred, du gehst da Mittwoch hin, atmest vorher dreimal tief durch, Augen zu und dann bist du nächsten Donnerstag schon wieder der Alte.
2: Na, so schnell geht's nicht.
3: Wieso?
2: Also es ist schon ein Mittwoch, aber im November.
3: Und dann machst du dir jetzt schon in die Hose?
2: Ach Mann, Hans-Werner, ich mag Zahnärzte einfach nicht.
3: Alfred, das sagtest du bereits und wir klären das jetzt mal im Entspannungskäffchen.
2: Bingo.
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0: In den Samstagmorgen, ihr hört Ostseewelle, 7.27 Uhr, 7:27, 3 Minuten vor 7:30. Gleich geht's hier weiter mit der meisten Musik, mit allen aktuellen Hits. Die brandneue Nummer von Dermot Kennedy entdecken wir, das ist Funeral. Und dazu geht's ab. Und zwar bei Cyndi Lauper, Time After Time, kultig aus den 80ern. Bleibt bei Ostseewelle.
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0: Es ist 7.30 Uhr. Ihr hört Ostseewelle mit dem Guten Morgen-Update um 7:30. Ingo Lorenz hat die Schlagzeilen für euch.
8: In Rostock ermittelt jetzt die Polizei wegen Verdacht auf Brandstiftung. Eine leerstehende Kaufhalle in Brinkmannsdorf ist am Nachmittag in Flammen aufgegangen. Die Rauchsäule war 100 Meter hoch. Die USA haben die Entsendung von 4000 Soldaten nach Polen gestoppt. Die Verlegung sei kurzfristig abgesagt worden, heißt es aus Regierungskreisen. Mit einer Niederlage ist das deutsche Eishockey-Team in die Weltmeisterschaft gestartet. Es gab ein 1:3 gegen Finnland. Nächster Gegner ist dann morgen Lettland.
0: Alles, was heute Morgen wichtig ist, in einer halben Stunde wieder in unseren Ostseewelle-Nachrichten um 8 und jederzeit auch zum Nachhören in der knallroten Ostseewelle-App. Schauen wir aufs Wochenendwetter. Östlich der A19, da ist es richtig schön sonnig. Da zeigt sich die Sonne wirklich von der besten Seite. Die Sonnenscheindauer liegt heute zwischen 8 und 12 Stunden. Westlich der A19 und vor allem westlich von Mecklenburg, da zieht es sich ganz schön zu und es gibt auch schon die ersten Regenschauer. Der Zwei-Tage-Trend. Morgen, Abend, Sonntag gibt es einen Sonne-Wolken-Mix. Es bleibt größtenteils trocken bis 18 Grad. Übermorgen am Montag geht es sonnig los. Im Laufe des Tages zieht es sich dann vermehrt zu. Und es kann auch immer wieder etwas Regen geben bis 20 Grad. Es ist 7.31 Uhr. 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Auf unseren Straßen und Autobahnen ist soweit alles frei. Eine gute Fahrt euch. Flitzerblitzer, die stehen auf der A14 Richtung Wismar-Hörersplatz Platerberg. A24 Richtung Hamburg, Höhe Kremmen, dann in den Baustellen Pritzwalk und Wörbelin. B5 in Felan Richtung Pritzier. B75 Lübeck, Travemünder Allee, stadteinwärts. B96 zwischen Lietze und Bergen, Höhe Reitzwiek. B104 in Chemnitz an der Bushaltestelle Richtung Staffenhagen. B105 Rostock-Warnow Allee aus dem Tunnel raus Richtung Lüttenklein. B111 Wolgast-Chausseestraße, Höhe Famila beidseitig. B91 in Kleve Richtung Lübs, in die Hagen am Hotel Blinkfür und zwischen Rübel und Sito, Höhe Schampermühle. Habt ihr auch noch welche gesehen? Dann ruft euch bei uns auf der Studio-Hotline. Das ist die 0381 49 78 110. Denn keiner meldet mehr. Aktuelle Flitzerblitzer.
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0: Mit Ingo Lorenz in den Nachrichten.
8: Guten Morgen.
0: Und ich bin Elisabeth Reinhold. Moin. Euch einen schönen und ganz entspannten Start in den Samstagmorgen. Coole Ausflugstipps für euer Familienwochenende gibt's in dieser Ostseewelle halben Stunde für euch total regional.
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0: meisten aus der Familie sind wach, dann gibt's erstmal gemütlich ein Frühstück und dann ist die Frage, was machen wir denn heute? Ostseewelle hat die Antworten. Total regional.
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0: In Hamburg und Schleswig-Holstein wird heute der Sommer eingeläutet. Und zwar in der Lübecker Innenstadt. Denn das Altstadtbad Krähenteich feiert ab 12 Uhr eine große Opening-Party. Und das Beste ist, der Eintritt, der ist für euch komplett frei. Freut euch auf Akrobatiken, Mitmachzirkus und Livebands. Und falls ihr selbst ein Talent habt, könnt ihr euch auch gleich auf der offenen Bühne austoben bei Rap oder Poetry Slam. Da wird es richtig spaßig im Altstadtbad Krähenteich. Ein richtig schönes Familienpaket erwartet euch heute ab 14 Uhr beim Frühlingsfest in Lübeck-Schluttup, direkt am Fischereihafen. Während die Kids beim Kinderschminken in der Kinderdisco oder im Bällebad voll auf ihre Kosten kommen, könnt ihr ganz entspannt über den großen Flohmarkt bummeln. Und für alle Foodies gibt's heute nur ein Ziel und das ist der Spielbudenplatz in Hamburg, der sich ab 12 Uhr in eine riesige kulinarische Weltreise verwandelt. Über 20 Foodtrucks servieren euch alles von afrikanischen Snacks über thailändisches Eis bis hin zu echten US-Hotdogs. Begleitet von entspannter Live-Musik bis spät in die Nacht. Euch viel Spaß und guten Appetit.
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0: Hier kommt auch schon der nächste aktuelle Hit in der Ostseewelle Playlist. 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
1: Dermot Kennedy mit Funeral.

0: hört Ostseewelle am Samstagmorgen. Es ist 8:02. Gleich geht's hier weiter mit der meisten Musik, mit allen aktuellen Hits. Mit dabei Purple Disco Machine mit All My Life, seine frische neue Nummer. Und dazu Nico Santos, All Time High. Bleibt bei Ostseewelle.
1: Nein.
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11: Ich bin Diana Kramer. Die Bundestagsabgeordneten sollen ab Juli mehr Geld bekommen. Die Höhe ihrer Diäten ist an die Lohnentwicklung gekoppelt. Eine Mehrheit der Bürger lehnt das ab. In einer YouGov-Umfrage sagten 85%, dass die Parlamentarier angesichts der aktuellen Lage auf eine Anhebung verzichten sollten.
12: Normalerweise werden die Diäten jedes Jahr automatisch angepasst. In diesem Jahr wären das fast 500 Euro mehr zum 1. Juli auf rund 12.330 Euro pro Kopf und Monat. Etwa die Hälfte davon steuerfrei. Bei 630 Abgeordneten im Bundestag macht die Erhöhung rund 3,7 Millionen Euro im Jahr aus. Ein falsches Signal in Zeiten, wo Verbraucher und Unternehmen einen harten Sparkurs fahren müssen, findet auch die Opposition im Bundestag. Sie fordert, die Erhöhung auszusetzen und den Automatismus ganz abzuschaffen. Tanja Wagner, Nachrichtenredaktion.
11: US-Präsident Donald Trump sieht eine Entscheidung über weitere Waffenverkäufe an Taiwan als effektives Druckmittel gegenüber Peking. Es hänge von China ab, sagte Trump dem Sender Fox News und sprach von einem guten Mittel für Verhandlungen. Schon während seines Rückflugs aus Peking hatte Trump angekündigt, in nächster Zeit eine Entscheidung zu treffen. Genau davor hatte China, das Taiwan für sich beansprucht, gewarnt. In Wien steigt am Abend das Finale des Eurovision Song Contests. Viel diskutiert wird erneut über die Teilnahme Israels. Einige Länder boykottieren sogar den ESC. Für Deutschland tritt Sarah Engels mit ihrem Song Feuer an.
13: Feuer hat Deutschland dieses Jahr auf jeden Fall. Nicht nur im Titel. Sarah Engels will auf der Bühne für viel Frauenpower sorgen. Mit viel Pyro, Trickkleid, sexy Dance-Moves und sie schmeißt sich rücklings von der Bühne in die Arme ihrer Tänzerinnen. Das soll auch zeigen, dass sich Frauen gegenseitig auffangen können. Buchmacher sehen Deutschland allerdings eher hinten und der frühe deutsche Startplatz beim Finale als Zweite ist eher ungünstig. Direkt vor Israel auch noch. Der israelische Sänger dürfte wegen der Gaza-Krieg-Debatten viel Aufmerksamkeit auf sich ziehen. Ronny Tochau, Nachrichtenredaktion.
11: Zum Fußball. Heute endet die Bundesliga-Saison. Zwischen Schlusslicht St. Pauli, Heidenheim und Wolfsburg auf dem Relegationsplatz bahnt sich ein Abstiegskrimi an. Alle drei haben 26 Punkte, Wolfsburg die bessere Tordifferenz. St. Pauli und Wolfsburg treffen direkt aufeinander, Heidenheim empfängt Mainz. Anpfiff aller Partien heute ist um 15.30 Uhr.
0: Hamburg und Schleswig-Holstein. Es ist heute ein wechselhafter Samstag. Die Sonne versucht sich durchzusetzen. Die Sonnenscheindauer liegt so bei 8 bis 10 Stunden. Aber dazu gibt es auch immer wieder Wolken, teils auch dicke Regenwolken. Es kommt auch ein bisschen was runter, vor allem zum Nachmittag. Höchstwerte heute zwischen 11 und 14 Grad. Und dazu weht ein mäßiger bis frischer, an der Küste teils auch starker Wind aus südwestlichen Richtungen. Der Zwei-Tage-Trend. Morgen am Sonntag bleibt es wechselhaft, aber trocken bis 18 Grad. Und übermorgen am Montag kommt dann wieder was an Regen runter, vereinzelt auch Gewitter bis 20 Grad maximal. Es ist 8.03 Uhr.
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0: Soweit ist alles frisch und frei. Euch eine gute und vor allem sichere Fahrt. Flitzerblitzer, die stehen auf der A14 Richtung Wismar, Höhersplatz, Platerberg. A24 Richtung Hamburg, Höhe Kremmen, in den Baustellen Pritzwalk und Wörbelin. B5 in Velan Richtung Pritzier. B96 zwischen Lietzow und Bergen, Höhe Reitzwick. B104 in Chemnitz an der Bushaltestelle Richtung Staffenhagen. B105 Rostock-Warnow-Allee aus dem Tunnel raus Richtung Lüttenklein. B111 Wolgast, Chausseestraße, Höhe Famila beidseitig. B191 in Kleve Richtung Lübs. In die Hagen am Hotel Blinkfür. Und zwischen Röbel und Sito Höhe Schampermühle. Ihr habt aber auch noch einen.
14: Moin, hier ist René. Auf der B110 in Pinow Richtung Murchin steht auf der rechten Seite der Blitzer-Caddy.
0: Danke dir. Habt ihr auch noch welche gesehen? Dann ruft euch bei uns auf der Studio-Hotline. Das ist die 0381 49 78 110. Denn keiner meldet mehr aktuelle Flitzerblitzer.
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0: Mit Ingo Lorenz in den Nachrichten
13: und Elisabeth Reinhold für die Musik.
0: Na dann hoch die Hände.
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0: Ihr hört Ostseewelle am Samstag und heute, kurz nach 12 Uhr, ist es wieder soweit. Wir suchen mit euch das Ostseewelle-Dingsbums.
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0: 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Kurz nach 12 Uhr, also zum Mittagessen, ist es wieder soweit hier bei Ostseewelle. Wir suchen mit euch das Dingsbums. Alle eure Lieblingshits auch am Start. Jetzt hier Madonna.

Ostseewelle und so DJs ist ja meistens so ein bisschen auch so, als wenn du in der Küche stehst. Und die letzte Prise Salz fehlt, damit es perfekt ist. So ist es auch bei Glockenbach. Für die passende Musik muss immer eine extra Prise rein, damit es ein Erfolgshit wird. Jetzt hier Anthem bei Ostseewelle.

0: Gut gelaunt geht's in den Samstag mit Ostseewelle im Ohr. Es ist 8.28 Uhr, 8:28, 9:02. Jeden Tag, den ganzen Tag die meiste Musik mit allen aktuellen Hits genießen hier bei Ostseewelle. Frische neue Nummer entdecken wir in der nächsten halben Stunde. Harry Styles mit American Girl, dazu Let's Go mit Something aus den 2000ern. Frische neue Hitte auch von Samba, 12 to 12 und Dua Lipa am Start. Bleibt bei Ostseewelle.
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0: Ist 8.31 Uhr. Ihr hört Ostseewelle mit dem Guten Morgen-Update um 8:30. Ingo Lorenz hat die Schlagzeilen für euch.
11: In Rostock ermittelt jetzt die Polizei wegen Verdacht auf Brandstiftung. Eine leerstehende Kaufhalle in Brinkmannsdorf ist in Flammen aufgegangen. Die Rauchsäule war 100 Meter hoch. Die USA haben die Entsendung von 4.000 Soldaten aus Deutschland nach Polen gestoppt. Die Verlegung sei kurzfristig abgesagt worden, heißt es aus Regierungskreisen. Mit einer Niederlage ist das deutsche Eishockey-Team in die Weltmeisterschaft gestartet. Es gab ein 1:3 gegen Finnland.
0: Alles, was heute Morgen wichtig ist, in einer halben Stunde wieder in unseren Ostseewelle-Nachrichten um 9 und jederzeit auch zum Nachhören in der knallroten Ostseewelle-App. Schauen wir aufs Wochenendwetter. Stellenweise ist es herrlich sonnig, vor allem heute in Vorpommern. Die Sonnenscheindauer liegt zwischen 8 und 12 Stunden und das passt ja dann auch für den Greifswalder Citylauf. Der startet heute um 10 Uhr direkt auf dem Greifswalder Marktplatz. Da also viel, viel Sonne. Da kann man mit Sonnenbrille wirklich dann einmal da die Kilometer abreißen. Es zieht sich zwischendurch auch mal zu heute und im Laufe des Tages kann es mal einen kurzen Regenhusch geben, verzieht sich dann aber genauso schnell auch wieder. Bis zu 16 Grad sind heute maximal drin. Der Zwei-Tage-Trend. Morgen am Sonntag haben wir einen Sonne-Wolken-Mix. Es bleibt trocken bis 18 Grad. Übermorgen am Montag geht's sonnig los. Dann wird's aber recht grau und es gibt Regen bis 20 Grad. 8.32 Uhr ist es. 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Das sieht gut aus, es ist alles frisch und frei auf unseren Straßen und Autobahnen. Flitzerblitzer, die stehen auf der A14 Richtung Wismar, Hörersplatz, Platerberg. A24 Richtung Hamburg, Höhe Kremmen und in der Baustelle Pritzwalk und bei Berlin. B5 Felan Richtung Pritzier. B96 zwischen Lietze und Bergen, Höhe Ralswiek. B104 in Chemnitz an der Bushaltestelle Richtung Staffenhagen. B105 Rostock, Bahnhofallee aus dem Tunnel raus Richtung Lüttenklein. B111 Wolgast, Chausseestraße Höhe Farmila beidseitig. B191 in Kleve Richtung Lübs. In die Hagen am Hotel Blinkfür. Zwischen Röbel und Sito Höhe Schampermühle. Und ihr habt auch noch einen.
12: Hier ist der Rolf von der Insel Usedom. Blitzer steht in Pinnow auf der B110 in Richtung Anklam und in Richtung Stadt Usedom. Beidseitig, aus Kelly raus.
0: Danke dir. Habt ihr auch noch welche gesehen? Dann ruft euch bei uns auf der Studio-Hotline. Das ist die 0381 49 78 110. Denn keiner meldet mehr. Aktuelle Flitzerblitzer.
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0: Mit Ingo Lorenz in den Nachrichten.
13: Schönen Abend noch, ja?
14: Wünsche ich Ihnen auch.
0: Schönen guten Morgen, Ingo.
14: Ach so.
0: Ich bin Elisabeth Reinhold. Moin, euch einen schönen Start in diesen Samstag. Jetzt hier David Guetta, Teddy Swims und Townsend I. Gone, gone.

0: Gibt es heute ein Hansa-Fußballwunder? Ihr hört Ostseewelle und Platz 3. Relegationsplatz ist heute noch drin für unsere Kogge. Wenn Hansa gewinnt in Saarbrücken und die Konkurrenz gleichzeitig patzt, also Duisburg und Essen müssen verlieren, Hansa-Trainer Daniel Brinkmann denkt, ja, optimistisch.
1: Im Fußball ist alles möglich und ich glaube, es bringt jetzt gar nichts, wenn wir diese ganzen Szenarien da tausendfach durchkauen. Also uns hilft sowieso nur ein Sieg. Den Rest können wir leider nicht mehr beeinflussen und dann müssen wir ein bisschen hoffen, auch ein bisschen darauf hoffen, dass vielleicht der Fußballgott im Hansa-Trikot schläft.

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11: Guten Morgen, ich bin Peter Gösicke. Im Hamburger Stadtteil Barmbek Nord hat es vor einer Gaststätte am Abend laut geknallt. Ein Mann soll vor einer Kneipe in der Habichtstraße mit einer Waffe einmal in den Boden geschossen haben. Verletzt worden ist niemand. Die Polizei ist ausgerückt und hat den Tatverdächtigen noch vor Ort festgenommen. Als die Beamten das Lokal durchsucht haben, hatten sie eine Schreckschusspistole gefunden. Warum der Mann den Schuss abgefeuert hat, das ist noch unklar. Die Polizei ermittelt. Die Stadt Lübeck setzt auf eine neue Methode, um Tauben vom Holstentor fernzuhalten. Ein Vergrämungsmittel soll das Stadttor somit langfristig von Taubenkot befreien. Ostseewelle-Reporter Ingo Lorenz.
12: Am Lübecker Holstentor war 3 Tage lang ein Schädlingsbekämpfer am Werk, denn Tauben lieben das Denkmal wegen der vielen Ecken, Nischen und Vorsprünge. Bis zu 30 Zentimeter dick hat Taubenkot auf dem Holstentor geklebt. Unschön, nicht gesund für Menschen und schädlich für die Bausubstanz. Das neue Mittel ist nun ein festes Öl, das für Tauben riecht wie Feuer. Anders als die bekannten Metallspitzen ist es für die Tiere unschädlich und wird nun erst einmal getestet. Ausprobiert wird das Mittel Bird Free zunächst auf der Stadtseite des Lübecker Tores.
0: Deutschland und die Welt.
11: Wir sollten uns keine großen Hoffnungen machen, dass der Tankrabatt verlängert wird. SPD-Fraktionschef Mirsch hat gesagt, Mobilität müsse zwar bezahlbar bleiben, aber die Gießkanne sei keine Dauerlösung. Er will lieber andere Entlastungen, wie etwa das geplante Steuerpaket. Dadurch bekämen untere und mittlere Einkommen mehr Luft als durch kurzfristige Prämien. Und Mirsch will, dass Spitzenverdiener mehr zahlen sollen. Den Machtkampf um die Chefsessel bei der FDP hat vorerst der jetzige Vize Wolfgang Kubicki gewonnen. Der nordrhein-westfälische Landeschef Hennig Hönne verzichtet darauf, sich zur Wahl zu stellen. Er wird beim Parteitag in 2 Wochen als Stellvertreter antreten. Das haben beide bekannt gegeben. Nach intensiven Gesprächen in den vergangenen Tagen hätten sie sich entschieden, ihre Kräfte zu bündeln.
0: Sport.
11: Die deutsche Eishockey-Nationalmannschaft ist mit einer Niederlage in die Weltmeisterschaft gestartet. Gegen den Olympiadritten Finnland hat das deutsche Team 1:3 verloren. Einziger Torschütze für die deutsche Mannschaft war Stefan Leubel von den Straubing Tigers. Nächster Gegner ist am Sonntag Lettland. 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
13: Hamburg und Schleswig-Holstein. Es ist heute ein wechselhafter Samstag. Die Sonne versucht sich durchzusetzen. Die Sonnenscheindauer liegt so bei 8 bis 10 Stunden. Aber dazu gibt es auch immer wieder Wolken, teils auch dicke Regenwolken. Es kommt auch ein bisschen was runter, vor allem zum Nachmittag. Höchstwerte heute zwischen 11 und 14 Grad. Und dazu weht ein mäßiger bis frischer, an der Küste teils auch starker Wind aus südwestlichen Richtungen. Der Zwei-Tage-Trend. Morgen am Sonntag bleibt es wechselhaft, aber trocken bis 18 Grad. Und übermorgen am Montag kommt dann wieder was an Regen runter, vereinzelt auch Gewitter bis 20 Grad maximal. 9.02 Uhr ist es, Ostseewelle hier mit dem besten Verkehrsservice für unser Land. Es ist soweit alles frisch und frei, eine gute Fahrt euch. Flitzerblitzer stehen auf der A14 Richtung Wismar Hörersplatz Platerberg. A24 Richtung Hamburg Höhe Kremmen, in den Baustellen Pritzwalk und Wörbelin dann noch. B5 in Felan Richtung Pritzier. B75 Lübeck Travemünder Allee stadteinwärts. B96 zwischen Lietze und Bergen Höhe Ralswiek. B104 in Chemnitz an der Bushaltestelle Richtung Staffenhagen. B105 für Rostock Warnow Allee aus dem Tunnel raus Richtung Lüttenklein. B110 in Pinnow beidseitig. B111 Wolgast Chausseestraße Höhe Farmiller beidseitig. B191 in Kleve Richtung Lübs. In Dierhagen am Hotel Blinkfür. Zwischen Röbel und Sito Höhe Schampermühle. Und ihr habt auch noch einen.
14: Ich bin der Dirk aus Wismar und sie stellen sich gerade im Philosophenweg auf, so richtig schön in den Busch reingestellt.
13: Alles klar, danke dir. Habt ihr auch noch welche gesehen? Dann ruft euch bei uns auf der Studio-Hotline. Das ist die 0381 49 78 110. Denn keiner meldet mehr. Aktuelle Flitzerblitzer.
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13: Wir sind euer Samstagsteam. Ingo Lorenz ist in den Nachrichten.
15: Meine Damen und Herren, Flugkapitänin Elisabeth Reinhold begrüßt Sie auf Ihrer Reise durch diesen Vormittag.
13: Das war ja cool. Ingo, nicht schlecht. Also in Zukunft vielleicht auch in der Deutschen Bahn. Aber pünktlich. Pünktlich auch immer. All eure Lieblingshits hier am Start. Für euch gibt's jetzt Leonie, Don't Worry. Und in dieser Ostseewelle halben Stunde wollen wir mal klären, heute Abend ja Eurovision Song Contest. Wie gut ist unsere Startnummer, die wir da haben? Wir sind gespannt. Diese Ostseewelle halbe Stunde bleibt bei uns.

0: Wie stehen unsere Chancen auf den ESC-Sieg? Ihr hört Ostseewelle am Samstag und heute ist es wieder soweit. Der größte Musikwettbewerb der Welt steht an der Eurovision Song Contest. Diesmal für Deutschland am Start Sarah Engels. Doch die Startnummer, die macht echt vielen Bauchschmerzen, denn Deutschland tritt direkt auf Platz 2 an. Und bisher hat noch nie ein Land beim ESC gewonnen, das im Finale auf Platz 2 stand. Doch Sarah Engels selbst sagt:
1: Sarah Engels mit der verfluchten Startnummer 2 beim Eurovision ist natürlich zum Scheitern verurteilt, kann auf keinen Fall etwas werden. Leute, ich bitte euch, ich bin auf jeden Fall motiviert und ich habe immer noch genauso Lust wie vorher auch und freue mich wahnsinnig.
0: Wir freuen uns auch und vielleicht wird aus Platz 2 dann ja am Ende heute Platz 1. Wir sind auf jeden Fall guter Dinge. Das wird eine Hammershow, was sie da hinlegt. Sie ist topfit und startklar. Und jetzt zum Einstimmen Sarah Engels mit Fire. Unser ESC-Song für heute Abend. Wir drücken die Daumen, hoffen das Beste. 2015 geht's los im Ersten. 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

0: Es ist 9.24 Uhr, 6 Minuten vor halb 10. Ihr hört Ostseewelle und wer gerade den Frühstückstisch abräumt, kann direkt eine Runde mitdancen in der Küche. Und zwar bei Felix Jen und Cascada gibt's in der nächsten halben Stunde frische neue Nummer. Boy, You Tell Me. Und dazu wird's ganz gefühlvoll mit Alex Warren Ordinary. Und wenn jetzt so quasi das Frühstück durch ist, ist ja die Frage, was können wir denn heute so erleben? Coole Familienausflugstipps gibt's in der nächsten Ostseewelle halben Stunde total regional. Garantiert bis 9.45 Uhr. Bleibt bei uns.
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8: Hallo, Ostseewelle, Hitradio Hamburg, Schleswig-Holstein hier. Wir stehen auf ehrenamtliche Arbeit im Verein. Von den Vereinen gibt's ja richtig viele hier bei uns im Norden. Und hier ist auch schon der Nächste. Moin!
9: Hier ist Jens vom HVS Integrativsport Hamburg e.V. Wir sind ein gemeinnütziger Verein, der integrativ unterwegs ist, also versucht, Menschen mit Handicaps und gesundheitlichen Einschränkungen miteinander zu kombinieren mit Menschen, die mal Sport machen wollen, um fit zu bleiben und die Gesundheit zu fördern.
8: Was macht euren Verein so besonders?
9: Wir haben uns zum Ziel gemacht, Menschen mit Handicap miteinander Sport machen zu lassen, um mehr Lebensfreude zu haben und in einer Gemeinschaft auch ja, so ein bisschen aufgefangen zu werden. Das gibt sicherlich vielen Menschen auch eine Stütze, um gesund zu bleiben, vor allen Dingen in psychischer Hinsicht.
8: Und worauf seid ihr so richtig stolz in eurem Verein?
9: Der Gedanke war ursprünglich von Menschen, die ein Handicap hatten, durch die Kriegszeiten miteinander Sport zu machen. So wurde der Verein von Eisenbahnern in den 50er Jahren gegründet. Wir sind stolz, dass wir 70 Jahre geschafft haben, als Verein zu bestehen, haben das gebührend gefeiert. Da wurde gegessen, gesungen, über alte Zeiten geredet, es wurden alte Bilder gezeigt und wir haben das sehr genossen und hoffen, dass es die nächsten 10 Jahre jetzt weitergeht.
8: Wo finden wir euch denn?
9: Kontakt über die Geschäftsstelle oder Vorsitzenden oder über die Internetseite.
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0: Es ist 9.29 Uhr, ihr hört Ostseewelle mit dem Guten Morgen-Update um 9:30 Uhr. Ingo Lorenz hat die Schlagzeilen für euch.
13: Bei Parchim ist am Nachmittag ein Segelflieger ungeplant auf einem Feld niedergegangen. Der 65-jährige Pilot hat sich dabei nicht verletzt. Er hatte keine Thermik mehr gehabt. 20.000 Euro Schaden. Russlands Präsident Putin reist am Dienstag zu einem Besuch nach China. Er will mit dem chinesischen Staatschef Xi Jinping erläutern, wie die strategische Zusammenarbeit weiter gestärkt werden könnte. Das deutsche Eishockey-Team ist mit einer Niederlage in die Weltmeisterschaft in der Schweiz gestartet. Gegen Finnland gab es ein 1:3.
0: Alles, was heute Morgen wichtig ist, gibt's in einer halben Stunde wieder in unseren Ostseewelle-Nachrichten um 10 und jederzeit auch in der knallroten Ostseewelle-App. Schauen wir aufs guten Morgenwetter. Wir haben aktuell Temperaturen zwischen 9 und 11 Grad bei uns. Dazu gibt's ein bisschen Sonne, vor allem in Vorpommern, da noch gefühlte Wolken los. Westlich der A19, da ist es schon ganz schön zugezogen, viele dicke Wolken, zwischendurch auch so ein paar Regenschauer schon westlich von Mecklenburg. Ansonsten erstmal trocken und bis 16 Grad heute maximal. Der 2-Tage-Trend. Morgen am Sonntag haben wir so eine Wolkenmix, es bleibt meist trocken bis 18 Grad. Übermorgen am Montag auch sehr wechselhaft, zwischendurch regnerisch bis 20 Grad. 9.30 Uhr ist es. 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Da ist soweit alles frei. Eine gute Fahrt euch. Flitzerblitzer, die stehen auf der A14 Richtung Wismar, Hörersplatz, Platerberg. A24 Richtung Hamburg, Höhe Kremmen und in den Baustellen Pritzwalk und Wöbelin. B5 in Villaren Richtung Pritzier. B96 zwischen Lietze und Bergen, Höhe Ralswiek. B104 in Chemnitz an der Bushaltestelle Richtung Staffenhagen. B105 Rostock, Warnow-Allee aus dem Tunnel raus Richtung Lüttenklein. B110 in Pinnow beidseitig, B111 Wolgast Chausseestraße Höhe Famela beidseitig, B191 in Kleve Richtung Lübs, in die Hagen am Hotel Blinkfür, zwischen Röbel und Sito Höhe Schampermühle und Dave hat auch noch einen.
14: Moin, Blitzer wird gerade eingelesen im Wismar Philosophenweg Richtung Wismar Stadt, genau bei der Bushaltestelle.
0: Danke dir. Habt ihr auch noch welche gesehen? Dann ruft euch bei uns auf der Studio-Hotline. Das ist die 0381 49 78 110. Denn keiner meldet mehr. Aktuelle Flitzerblitzer.
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0: Wir sind euer Samstagsteam. Ingo Lorenz ist in den Nachrichten.
15: Liebe Freundinnen und Freunde, herzlichen Dank für das großartige Vertrauen.
13: Danke, danke.
0: Gerne, immer wieder gerne. Ich bin Elisabeth Reinhold, moin. Und für euch jetzt die brandneue Nummer, Felix Hien und Cascada.

0: Für alle, die gestern Brückentag genommen haben, ist es natürlich ein super langes Wochenende. Ostseewelle hier und es ist natürlich auch super viel los. Und die coolsten Tipps gibt's total regional.
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0: In Hamburg und Schleswig-Holstein wird heute der Sommer eingeläutet. Und zwar in der Lübecker Innenstadt. Denn das Altstadtbad Krähenteich feiert ab 12 Uhr eine große Opening-Party. Und das Beste ist, der Eintritt, der ist für euch komplett frei. Freut euch auf Akrobatiken, Mitmachzirkus und Livebands. Und falls ihr selbst ein Talent habt, könnt ihr euch auch gleich auf der offenen Bühne austoben bei Rap oder Poetry Slam. Da wird's richtig spaßig im Altstadtbad Krähenteich. Ein richtig schönes Familienpaket erwartet euch heute ab 14 Uhr beim Frühlingsfest in Lübeck-Schlutup, direkt am Fischereihafen. Während die Kids beim Kinderschminken in der Kinderdisco oder im Bällebad voll auf ihre Kosten kommen, könnt ihr ganz entspannt über den großen Flohmarkt bummeln. Und für alle Foodies gibt's heute nur ein Ziel und das ist der Spielbudenplatz in Hamburg, der sich ab 12 Uhr in eine riesige kulinarische Weltreise verwandelt. Über 20 Foodtrucks servieren euch alles von afrikanischen Snacks über thailändisches Eis bis hin zu echten US-Hotdogs. Begleitet von entspannter Live-Musik bis spät in die Nacht. Euch viel Spaß und guten Appetit!
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0: So schnell noch Einkaufszettel schreiben und dann geht's los. Alles erledigen für einen entspannten Samstag habt ihr Ostseewelle im Ohr. Es ist 4:04. Gleich nach 10 geht's weiter mit der meisten Musik, mit allen aktuellen Hits. Für euch Sarah Larsen mit dabei. Lush Life hat ja nochmal so ein Aufleben gegeben mit diesen ganzen, ja, vor 10 Jahren, was ist heute? Und dadurch auch der Hit wieder total angesagt. Super in den Charts. In der nächsten halben Stunde hier bei Ostseewelle. Dazu weiter Frauenpower angesagt mit Pink, Just Give Me a Reason und Austies, Electric Fight, auch bei Ostseewelle.
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13: Guten Morgen, ich bin Peter Gösicke. Im Hamburger Stadtteil Barmbek Nord hat es vor einer Gaststätte am Abend laut geknallt. Ein Mann soll vor einer Kneipe in der Habichtstraße mit einer Waffe einmal in den Boden geschossen haben. Verletzt worden ist niemand. Die Polizei ist ausgerückt und hat den Tatverdächtigen noch vor Ort festgenommen. Als die Beamten das Lokal durchsucht haben, hatten sie eine Schreckschusspistole gefunden. Warum der Mann den Schuss abgefeuert hat, das ist noch unklar. Die Polizei ermittelt. Die Stadt Lübeck setzt auf eine neue Methode, um Tauben vom Holstentor fernzuhalten. Ein Vergrämungsmittel soll das Stadttor somit langfristig von Taubenkot befreien. Ostseewelle-Reporter Ingo Lorenz.
14: Am Lübecker Holstentor war 3 Tage lang ein Schädlingsbekämpfer am Werk, denn Tauben lieben das Denkmal wegen der vielen Ecken, Nischen und Vorsprünge. Bis zu 30 Zentimeter dick hat Taubenkot auf dem Holstentor geklebt. Unschön, nicht gesund für Menschen und schädlich für die Bausubstanz. Das neue Mittel ist nun ein festes Öl, das für Tauben riecht wie Feuer. Anders als die bekannten Metallspitzen ist es für die Tiere unschädlich und wird nun erst einmal getestet. Ausprobiert wird das Mittel Bird Free zunächst auf der Stadtseite des Lübecker Tores.
12: Deutschland und die Welt.
13: Wir sollten uns keine großen Hoffnungen machen, dass der Tankrabatt verlängert wird. SPD-Fraktionschef Mirsch hat gesagt, Mobilität müsse zwar bezahlbar bleiben, aber die Gießkanne sei keine Dauerlösung. Er will lieber andere Entlastungen, wie etwa das geplante Steuerpaket. Dadurch bekämen untere und mittlere Einkommen mehr Luft als durch kurzfristige Prämien. Und Mirsch will, dass Spitzenverdiener mehr zahlen sollen. Den Machtkampf um die Chefsessel bei der FDP hat vorerst der jetzige Vize Wolfgang Kubicki gewonnen. Der nordrhein-westfälische Landeschef Hennig Hönne verzichtet darauf, sich zur Wahl zu stellen. Er wird beim Parteitag in 2 Wochen als Stellvertreter antreten. Das haben beide bekannt gegeben. Nach intensiven Gesprächen in den vergangenen Tagen hätten sie sich entschieden, ihre Kräfte zu bündeln.
7: Sport.
13: Die deutsche Eishockey-Nationalmannschaft ist mit einer Niederlage in die Weltmeisterschaft gestartet. Gegen den Olympiadritten Finnland hat das deutsche Team 1:3 verloren. Einziger Torschütze für die deutsche Mannschaft war Stefan Leubel von den Straubing Tigers. Nächster Gegner ist am Sonntag Lettland. Wann immer etwas Wichtiges passiert, ihr hört es sofort bei Ostseewelle und jetzt das Wetter.
15: Hamburg und Schleswig-Holstein. Es ist heute ein wechselhafter Samstag. Die Sonne versucht sich durchzusetzen. Die Sonnenscheindauer liegt so bei 8 bis 10 Stunden. Aber dazu gibt es auch immer wieder Wolken, teils auch dicke Regenwolken. Es kommt auch ein bisschen was runter, vor allem zum Nachmittag. Höchstwerte heute zwischen 11 und 14 Grad. Und dazu weht ein mäßiger bis frischer, an der Küste teils auch starker Wind aus südwestlichen Richtungen. Der 2-Tage-Trend. Morgen am Sonntag bleibt es wechselhaft, aber trocken bis 18 Grad. Und übermorgen am Montag kommt dann wieder was an Regen runter, vereinzelt auch Gewitter bis 20 Grad maximal. Drei ist es.
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15: A20 Richtung Lübeck, Vorsicht bitte in der Ausfahrt Bad Doberan, da steht ein Pannenauto im Kurvenbereich, ist sehr schwer zu sehen. Flitzerblitzer stehen auf der A14 Richtung Wismar Hörersplatz Platerberg. A24 Richtung Hamburg für Krem in den Baustellen Pritzwerk und über Berlin. B5, Felan Richtung Prezier. B96 zwischen Lietze und Bergen-Höheralswiek. B104 in Chemnitz an der Bushaltestelle Richtung Staffenhagen. B105 Rostock-Warnow-Allee aus dem Tunnel raus Richtung Luttenklein. B110 in Pinow beidseitig. B111 Wolgast-Chausseestraße Höhe Famila beidseitig. B91 in Kleve Richtung Glübs. In die Hagen am Hotel Blinkfür. Zwischen Rübel und Sito Höhe Champermühle. Und in Wismar am Philosophenweg stadteinwärts. Habt ihr auch noch welche gesehen? Ruft durch bei uns auf der Studio-Hotline. Das ist die 0381 49 78 110. Denn keiner meldet mehr. Aktuelle Flitzerblitzer.
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15: Wir sind euer Samstagsteam. Ingo Lorenz ist in den Nachrichten.
14: Und Elisabeth Reinhorn sorgt für alles andere.
15: Euch einen schönen Samstag, ein schönes Hoch die Hände.
14: Wochenende!
15: Jetzt hier für euch aus dies ganz entspannte Klänge. Das ist Electric Fight.

Ostseewelle am Samstag und heute ist es wieder soweit. 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Kurz nach 12 Uhr ist es heute wieder soweit. Jetzt hier Coldplay, BTS My Universe.

0: Ihr genießt das Wochenende und habt Ostseewelle im Ohr. Es ist 10.26 Uhr, 4 Minuten vor 10:30. Einfach zwei Superstars zusammenpacken, einen Hit draus machen. Mega. Jennifer Lopez, David Guetta, frische neue Nummer Save Me Tonight gibt's in der nächsten halben Stunde. Und dazu passend zum ganz entspannten Samstag Shabuzi, Barsong Tipsy für euch. Bleibt bei Ostseewelle.
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0: Ein wechselhafter Tag heute mit Temperaturen aktuell zwischen 9 und 12 Grad. Bis zu 16 Grad sind drin. Dazu kann es auch ein paar Regentropfen im Laufe des Tages geben. Der 2-Tage-Trend, morgen am Sonntag bleibt es meist trocken mit Sonne und Wolken bis 18 Grad. Übermorgen am Montag dann wieder einige Schauer mit dabei bis 20 Grad. Es ist 10.30 Uhr.
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0: A20 Richtung Lübeck. Vorsicht bitte in der Ausfahrt Bad Doberan. Da steht ein Pannenauto direkt in der Kurve. Sehr schlecht zu sehen. Flitzerblitzer stehen auf der A14 Richtung Wismar, Hörersplatz, Platerberg. A24 Richtung Hamburg, Höhe Krem und in den Baustellen Pritzwalk und über Berlin. B5 in Filan Richtung Pritzier, B75 nochmal, Lübeck, Travemünder Allee stadteinwärts. B96 zwischen Lietze und Bergen, Höhe Ralswiek. B104 in Chemnitz an der Bushaltestelle Richtung Staffenhagen. B105 Rostock, Warnow Allee aus dem Tunnel raus Richtung Lüttenklein. B110 in Pinot beidseitig. B111 Wolgast Chausseestraße Höhe Famila beidseitig. B91 in Kleve Richtung Lübs, in die Hagen am Hotel Blinkfür, zwischen Röbel und Sito Höhe Schampermühle und in Wismar im Philosophenweg stadteinwärts. Habt ihr auch noch welche gesehen? Dann ruft euch bei uns auf der Studio-Hotline. Das ist die 0381 49 78 110. Denn keiner meldet mehr. Aktuelle Flitzerblitzer.
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0: Mit Ingo Lorenz in den Nachrichten.
6: Stimmt.
0: Ich bin Elisabeth Reinhold. Stimmt auch, ne?
6: So.
0: Ja. Und hier ist Michael Schulte. 5 a.m. für euren Samstag. Hoch die Hände.
6: Wochenende. Stimmt. 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

0: Es war zwar eine kurze Wache, aber trotzdem gab es jede Menge Highlights bei uns im Guten Morgen mit Andrea Sparmann, Uwe 1,6,5 Wollitzer. Da kommt ja schon. Moin, Uwe.
1: Moin, alle Mann. Na, ich hoffe mal, dass ihr eine schöne Woche hattet, alle Mann.
0: Ja, na klar.
1: Ja, und ein Highlight. Ostseewelle rettet den letzten Schultag in Demmin. Das war auch so ein Ding. Alter Verwalter. Hm. Gab ja einen Hilferuf bei uns im Guten Morgen von Katrin aus Demmin. Ihre Tochter geht in die 10. Klasse der Pestalozzi-Schule. Und die wollen kommende Woche ihren letzten Schultag feiern. Aber da gab es ein Problem.
2: Ja, nur leider ist es so, dass sie gerne mit einem Traktor und Anhänger durch die Stadt fahren wollen würden. Und ja, es findet sich einfach nichts. Nun ist mein Aufruf, dass ihr mir vielleicht helfen könnt, ja, einen Traktor zu organisieren mit Anhänger, dass die Kinder ein tolles Erlebnis haben.
1: So, und der Felix aus Demmin, der macht's wie alle. Er hört auch Ostseewelle immer fleißig. Und er hat eine Veranstaltungsagentur und hat uns dann angerufen.
3: Träger und Anhänger, den habe ich startbereit. So Kremseanhänger, ne, mit dem Tisch.
1: Jetzt sorgen wir uns natürlich auch immer ein bisschen um die Sicherheit. Ist denn der für sowas auch zugelassen dann?
3: Ja, der Träger ist zugelassen, der ist verkehrssicher.
1: So, okay. Träger hatten wir also. Aber wir wissen ja auch, für so eine Nummer brauchen wir eine offizielle Genehmigung vom Amt.
2: Oh nein!
1: Ja, Elisabeth aus der Guten Morgen Redaktion.
0: Guten Morgen, Katrin.
2: Guten Morgen.
0: Ja, wir haben jetzt hier in der Redaktion den ganzen Morgen auch mit dem Ordnungsamt Demmin noch telefoniert, damit wir da wirklich auch alles abklären können. Und ja, da muss ich an der Stelle sagen, Dank an die Frau Witwer aus dem Amt. Denn das ging so schnell, wir haben die schriftliche Genehmigung hier schon vorliegen.
2: Yeah! Super!
0: Alles in Sack und Tüten. Es kann Dienstagmorgen direkt auf dem Marktplatz in Demmin für euch und für die 10. Klasse dann losgehen. Großer letzter Schultag.
2: Oh, wunderbar. Ihr seid so super. Vielen, vielen Dank.
1: Kann man nur sagen, auf die Ostseewelle-Hörerfamilie ist immer Verlass. Und weil uns das mit euch immer so einen Spaß macht hier morgens, sind wir auch am Montag früh wieder da, ab 5. Also bis dahin, hoch die Hände.
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0: zum Wochenende in Kauf hört ihr Ostseewelle, die meiste Musik mit allen aktuellen Hits. Gleich nach 11 eine lange Musikstrecke für euch. Mit am Start Hunter X mit Golden und die neue Nummer von DJ Alle Farben, Baby Goodbye. Bleibt bei Ostseewelle.
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12: Guten Tag, ich bin Peter Gösicke. Wer heute in Schleswig-Holstein noch im Supermarkt einkaufen will, könnte es noch schwerer haben, Verkäufer oder das ein oder andere Lebensmittel zu finden. Einige Mitarbeiter im Handel streiken für mehr Geld. Ostseewelle-Reporter Ingo Lorenz.
13: Die Gewerkschaft Verdi Nord hat im Einzel-, Groß- und Außenhandel zu Warnstreiks aufgerufen. Seit gestern streiken Mitarbeiter unter anderem für 7% mehr Lohn. Heute sollen die Streiks nun weitergehen. In Hamburg haben sich gestern Streikende versammelt. 600 Menschen haben dabei an der Demo in der Innenstadt teilgenommen. Betroffen sind insbesondere die Lager von Penny, Rewe und Leckerland. Auch in Geschäften von Kaufland und H&M soll es Warnstreiks geben.
12: In Hamburg am Bahnhof Harburg hat heute Morgen ein 47-jähriger Mann eine Gitarre gestohlen. Diese hat ein Reisender auf einer Bank an der Station vergessen, als er in einen Zug eingestiegen ist. Beim Aussteigen, um sein Instrument zu holen, hat der Reisende gesehen, wie der 47-Jährige die Gitarre gestohlen hat. Die Polizei hat den Tatverdächtigen gestellt, die Gitarre aber nicht gefunden. Später ist der Mann jedoch wohl aus schlechtem Gewissen auf dem Revier aufgetaucht und hat das Instrument übergeben. Trotz seiner Reue hat die Polizei gegen ihn ein Strafverfahren eingeleitet.
10: Deutschland und die Welt.
12: Die USA stoppen den Austausch von Truppen in Deutschland und Europa. Der Stabschef der Armee hat mitgeteilt, dass eine Einheit von 4000 Soldaten derzeit nicht wie vorgesehen auf dem Weg nach Polen ist. Nach Deutschland hätte eine Truppe kommen sollen, die an Langstreckenraketen ausgebildet ist. Auch diese Verlegung wurde abgesagt. Ob das mit der Ankündigung von Präsident Trump zusammenhängt, 5000 Soldaten aus Deutschland abzuziehen, ist unklar.
10: Sport.
12: Für den FC St. Pauli wird es heute Nachmittag eng. Ein Heimsieg gegen Wolfsburg ist Pflicht, aber dann muss auch noch die Rechnerei zwischen Heidenheim und Mainz richtig ausgehen. Sonst ist der Relegationsplatz 16 weg. Für den HSV geht es um nichts mehr. Der Klassenerhalt steht schon fest. Es wird in Leverkusen das letzte Spiel für den ausgeliehenen Innenverteidiger Luka Vucevic. Er kehrt zurück in seinen Stammverein Tottenham Hotspurs. Der FC Hansa Rostock hat in der dritten Liga sein Auswärtsspiel in Saarbrücken. Die Relegation zum Aufstieg kann Hansa nur mit einem Sieg erreichen und gleichzeitig müssen Duisburg und Essen verlieren. 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Und jetzt das Wetter.
0: Hamburg und Schleswig-Holstein. Es ist heute ein wechselhafter Samstag. Die Sonne versucht sich durchzusetzen. Die Sonnenscheindauer liegt so bei 8 bis 10 Stunden. Aber dazu gibt es auch immer wieder Wolken, teils auch dicke Regenwolken. Es kommt auch ein bisschen was runter, vor allem zum Nachmittag. Höchstwerte heute zwischen 11 und 14 Grad. Und dazu weht ein mäßiger bis frischer, an der Küste teils auch starker Wind aus südwestlichen Richtungen. Der 2-Tage-Trend. Morgen am Sonntag bleibt es wechselhaft, aber trocken bis 18 Grad. Und übermorgen am Montag kommt dann wieder was an Regen runter, vereinzelt auch Gewitter bis 20 Grad maximal. 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Soweit alles frisch und frei, eine gute Fahrt euch. Flitzerblitzer, die stehen auf der A14 Richtung Wismar-Hörersplatz Platerberg. A24 Richtung Hamburg-Höhe Kremmen und in den Baustellen Pritzwalk und Wörbelin. B5 in Felan Richtung Pritzier. B75 Lübeck-Travemünder Allee statt einwärts. B96 zwischen Dietz und Bergen Höhe Ralswiek. B104 in Chemnitz an der Bushaltestelle Richtung Staffenhagen. B105 Rostock-Warnow-Allee aus dem Tunnel raus Richtung Lüttenklein. B110 in Pinow beidseitig. B111 Wolgast-Chausseestraße Höhe Famila beidseitig. B191 in Kleve Richtung Lübs. In die Hagen am Hotel Blinkfür. Zwischen Röbel und Sito Höhe Schampermühle. Und in Wismar Philosophenweg statt einwärts. Habt ihr auch noch welche gesehen? Dann ruft euch bei uns auf der Studio-Hotline. Das ist die 0381 49 78 110. Denn keiner meldet mehr. Aktuelle Flitzerblitzer.
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0: Mit Ingo Lorenz in den Nachrichten.
13: Hi.
0: Ich bin Elisabeth Reinhold. Moin und euch ein schönes Wochenende.

0: entspannt geht's durchs Wochenende mit Ostseewelle. Es ist 11.26 Uhr, 4 Minuten vor 11:30 Uhr. Der eine oder andere steckt schon in der Mittagsvorbereitung. Dazu gibt's hier die meiste Musik mit allen aktuellen Hits. Holly Humberstone ist dabei, To Love Somebody. Und dazu der Hit, der total viral geht, Where Is My Husband? Und welchen ungewöhnlichen Einsatz die Feuerwehrleute in Priborn im Landkreis Mecklenburgische Seenplatte haben, das gibt's auch gleich bei Ostseewelle.
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7: Ohne unsere Vereine hier bei uns im Norden geht gar nichts. Deshalb hören wir hier bei Ostseewelle Hitradio Hamburg-Schleswig-Holstein mit Stolz auf die nächsten Vereinshelden, die richtig anpacken. Moin!
8: Hi, hier ist Julia von der Deutschen Jugend Brassband Lübeck.
7: Was macht euren Verein denn so besonders?
8: Dass wir wahnsinnig familiär sind. Es ist bei uns nicht nur eine Freizeitbeschäftigung, sondern machen auch alle privat, also so richtig privat außerhalb des Vereins auch was zusammen. Und wir machen moderne Marching-Musik, das heißt, wir machen die selbst. Da kommt nichts aus Lautsprechern. Wir pusten alle selbst Instrumente und trommeln selbst, orientieren uns da aber an moderner Popmusik, Musicals und ja, Radio-Hits.
7: Und was sind eure größten Erfolge?
8: Dass wir uns gerade in diesem Jahr im Juli für die Weltmeisterschaft qualifiziert haben. Grundsätzlich ist einfach diese ganze Vereinsgeschichte mit dem Umbruch in die Moderne und der neuen Uniform 2014, die uns ja jetzt wahnsinnig doll ausmacht und widerspiegelt, auch ein Highlight, ja.
7: Na toll, da will man doch glatt mitmachen. Wo kann man das denn?
8: In unserem Musikzentrum unter der Woche, das ist in Lübeck auf der Herreninsel am Kattegat. Dort proben wir von Montag bis Donnerstag. Am Freitag proben wir ab 18.30 Uhr in der Sporthalle der Schule an der Wagnitz. Kommt gerne vorbei, wir freuen uns auf euch.
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11: Und hier ist das Samstagswetter bei Ostseewelle. Ist heute ein wechselhafter Tag. Sonne, Wolken und Regen wechseln sich immer wieder ab. Bis zu 16 Grad sind drin. Aktuell haben wir so um die 12 Grad. Dazu weht ein schwacher bis mäßiger Wind aus südwestlichen Richtungen. Der Zwei-Tage-Trend bleibt weiter wechselhaft. Morgen am Sonntag dafür aber größtenteils trocken bis 18 Grad. Übermorgen am Montag, zweite Tageshälfte, eher nass und grau bis 20 Grad. 11.30 Uhr ist es, Ostseewelle hier mit dem besten Verkehrsservice für unser Land. Ist soweit alles frisch und frei. Euch eine gute Fahrt überall. Eine Vorab-Info gibt es aber für den Landkreis Ludwigslust-Parchim. In Parchim, der startet heute um 14 Uhr am Bahnhof der Christopher Street Day. Rechnet daher immer wieder mit Behinderungen und Straßensperrungen durch den Umzug. Flitzerblitzer stehen auf der A14 Richtung Wismar, Hörersplatz, Platerberg. A24 Richtung Hamburg, Höhe Kremmen in den Baustellen Pritzwalk und Wirbelin. B5 in Felan Richtung Pritzier, B96 zwischen Lietze und Bergen, Höhe Ralswiek, B104 in Chemnitz an der Bushaltestelle Richtung Staffenhagen, B105 Rostock, Warnow-Allee aus dem Tunnel raus Richtung Lüttenklein, B110 Pinnow beidseitig, B111 Wolgas Chausseestraße Höhe Famila beidseitig, B91 in Kleve Richtung Glübs, in die Hagen am Hotel Blinkfür, zwischen Röbel und Sito Höhe Schampermühle, Wismar Philosophenweg statt einwärts. Und ihr habt auch noch einen.
12: Hallöchen, liebes Ostseewelle-Team. Christine aus Neubrandenburg hier. A20 Richtung Gützkow, also Richtung Rostock auf der Peenetalbrücke. Blitzer.
11: Danke dir. Habt ihr auch noch welche gesehen? Dann ruft euch bei uns auf der Studio-Hotline. Das ist die 0381 49 78 110. Denn keiner meldet mehr. Aktuelle Flitzerblitzer.
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Also das war auch mal ein ungewöhnlicher Einsatz für die Feuerwehrleute in Priborn im Landkreis Mecklenburgische Seenplatte. In einem Mehrfamilienhaus hat sich eine Eule in der Dachrinne verfangen. Ostseewelle hier, ja, so aus eigener Kraft kam sie dann nicht mehr raus, hat sich quasi eine Wohnung in der 5. Etage selbst vermietet. Aber das Tier, das saß eben rund 12 Meter in der Höhe fest. Da ging es nur noch mit einer Drehleiter, also kam die Feuerwehr aus Röbel, hat ausgeholfen und mit Teamwork konnte die Eule dann befreit werden.

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1: Holly Humberstone, To Love Somebody.

0: Hitzewelle. Am Samstag bei den Mittagsvorbereitungen gibt es die meiste Musik mit allen aktuellen Hits. In der nächsten halben Stunde für euch Alex Warren, Fever Dream, frische neue Nummer. Dazu geht's ab mit Lady Gaga und Abracadabra. Und ihr holt euch einen 500-Euro Einkaufsgutschein fürs Siebenseen-Center in Schwerin. Denn wir suchen mit euch das Ostseewelle-Dingsbums. 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So einfach ist es hier bei Ostseewelle, gleich nach 12.
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15: Guten Tag, ich bin Peter Gösicke. Wer heute in Schleswig-Holstein noch im Supermarkt einkaufen will, könnte es noch schwerer haben, Verkäufer oder das ein oder andere Lebensmittel zu finden. Einige Mitarbeiter im Handel streiken für mehr Geld. Ostseewelle-Reporter Ingo Lorenz.
16: Die Gewerkschaft Verdi Nord hat im Einzel-, Groß- und Außenhandel zu Warnstreiks aufgerufen. Seit gestern streiken Mitarbeiter unter anderem für 7% mehr Lohn. Heute sollen die Streiks nun weitergehen. In Hamburg haben sich gestern Streikende versammelt. 600 Menschen haben dabei an der Demo in der Innenstadt teilgenommen. Betroffen sind insbesondere die Lager von Penny, Rewe und Leckerland. Auch in Geschäften von Kaufland und H&M soll es Warnstreiks geben.
15: In Hamburg am Bahnhof Harburg hat heute Morgen ein 47-jähriger Mann eine Gitarre gestohlen. Diese hat ein Reisender auf einer Bank an der Station vergessen, als er in einen Zug eingestiegen ist. Beim Aussteigen, um sein Instrument zu holen, hat der Reisende gesehen, wie der 47-Jährige die Gitarre gestohlen hat. Die Polizei hat den Tatverdächtigen gestellt, die Gitarre aber nicht gefunden. Später ist der Mann jedoch wohl aus schlechtem Gewissen auf dem Revier aufgetaucht und hat das Instrument übergeben. Trotz seiner Reue hat die Polizei gegen ihn ein Strafverfahren eingeleitet.
2: Deutschland und die Welt.
15: Die USA stoppen den Austausch von Truppen in Deutschland und Europa. Der Stabschef der Armee hat mitgeteilt, dass eine Einheit von 4000 Soldaten derzeit nicht wie vorgesehen auf dem Weg nach Polen ist. Nach Deutschland hätte eine Truppe kommen sollen, die an Langstreckenraketen ausgebildet ist. Auch diese Verlegung wurde abgesagt. Ob das mit der Ankündigung von Präsident Trump zusammenhängt, 5000 Soldaten aus Deutschland abzuziehen, ist unklar.
2: Sport.
15: Für den FC St. Pauli wird es heute Nachmittag eng. Ein Heimsieg gegen Wolfsburg ist Pflicht, aber da muss auch noch die Rechnerei zwischen Heidenheim und Mainz richtig ausgehen. Sonst ist der Relegationsplatz 16 weg. Für den HSV geht es um nichts mehr. Der Klassenerhalt steht schon fest. Es wird in Leverkusen das letzte Spiel für den ausgeliehenen Innenverteidiger Luka Vucevic. Er kehrt zurück in seinen Stammverein Tottenham Hotspurs. Der FC Hansa Rostock hat in der dritten Liga sein Auswärtsspiel in Saarbrücken. Die Relegation zum Aufstieg kann Hansa nur mit einem Sieg erreichen und gleichzeitig müssen Duisburg und Essen verlieren. Wann immer etwas Wichtiges passiert, ihr hört es sofort bei Ostseewelle und jetzt das Wetter.
0: Hamburg und Schleswig-Holstein. Es ist heute ein wechselhafter Samstag. Die Sonne versucht sich durchzusetzen. Die Sonnenscheindauer liegt so bei 8 bis 10 Stunden. Aber dazu gibt es auch immer wieder Wolken, teils auch dicke Regenwolken. Es kommt auch ein bisschen was runter, vor allem zum Nachmittag. Höchstwerte heute zwischen 11 und 14 Grad. Und dazu weht ein mäßiger bis frischer, an der Küste teils auch starker Wind aus südwestlichen Richtungen. Der 2-Tage-Trend. Morgen am Sonntag bleibt es wechselhaft, aber trocken bis 18 Grad. Und übermorgen am Montag kommt dann wieder was an Regen runter, vereinzelt auch Gewitter bis 12.03 Uhr ist es.
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0: Landkreis Mecklenburgische Seenplatte. Da gibt's auf der B104 einen Stau zwischen Malchin und Staffenhagen und weiter nach Jürgensdorf. Da ist ja die große LKW-Ausfahrt von dem großen LKW-Treffen in Malchin in der Waldarena. Plant hier so 20 Minuten mehr ein. Flitzerblitzer stehen auf der A14 Richtung Wismar-Höherersplatz Platerberg. A20 Richtung Lübeck auf der Peenetalbrücke bei Jarm. B5 in Villan Richtung Pritzier. B96 zwischen Lietze und Bergen Höheralswiek. B104 in Chemnitz an der Bushaltestelle Richtung Staffenhagen. B105 Rostock Warnow-Allee aus dem Tunnel raus Richtung Lüttenklein. B110 in Pinow beidseitig. B111 Wolgast Chausseestraße Höhe Famila beidseitig. B91 in Kleve Richtung Lübs. In die Hagen am Hotel Blinkfür. Zwischen Röbel und Sito Höhe Schampermühle. In Wismar, Philosophenweg statt einwärts. Und ihr habt auch noch einen.
14: Moin, der Rübel hier auf der B108 in Pero Richtung Tedro wird gelasert.
0: Danke dir. Habt ihr auch noch welche gesehen? Dann ruft euch bei uns auf der Studio-Hotline. Das ist die 0381 49 78 110. Denn keiner meldet mehr. Aktuelle Flitzerblitzer.
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0: Heute Abend ja Eurovision Song Contest. Da hoffen wir natürlich, dass es ganz oft heißt 12 points goes to Germany. Hier goes 12 points to Ingo Lorenz in den Nachrichten.
16: Oh, thank you for traveling, Mr. Deutsche Bande.
0: Ich bin Elisabeth Reinhold. Moin, euch einen schönen Samstag. Und gleich geht's hier los mit dem Ostseewelle Dingsbums.

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0: Ihr holt euch einen 500-Euro Einkaufsgutschein fürs Siebenseencenter in Schwerin. Und dafür müsst ihr einfach nur erraten, was unser Ostseewelle Dingsbums ist mit unseren Kita-Kindern.
2: Wir beschreiben euch Begriffe und ihr müsst raten, was es ist.
0: So, Martin aus Neustadt-Glewe und Annabelle aus Wittenburg, die haben schon abgeräumt. Und jetzt eure Chance mit dem neuen Begriff. Was suchen wir hier?
3: Es ist laut. Man kann nicht schlafen. Man bleibt die ganze Nacht wach.
4: Jeder macht das. Und, ja. und dann kann der andere nicht einschlafen.
5: Und dann muss er woanders ins Bett gehen und schlafen.
6: Oder Ohrstöpsel.
7: Ja, dann kann man auch einschlafen.
8: Ich habe immer hör auf gesagt, Papa hat das aber immer weitergemacht.
0: Papa hat das immer weitergemacht. Was suchen wir hier? Was ist das Ostseewelle Dingsbums? Ruft durch auf der Studio-Hotline 0381 49 78 110. Das Ostseewelle Dingsbums holt euch einen 500-Euro-Einkaufsgutschein fürs 710-Center in Schwerin, hier bei Ostseewelle.

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0: Ihr holt euch einen 500€ Einkaufsgutschein fürs Siebenseencenter in Schwerin. Dafür müsst ihr erraten, was unsere Ostseewelle Kita-Kids immer beschreiben. Wer ist denn jetzt in der Studio-Hotline? Hallo!
2: Hallo, hier ist die Franzi aus Spornitz.
0: Grüß dich, Franzi. Na, wobei hörst du gerade Ostseewelle?
2: Na, ich bin gerade beim Kuchenbacken.
0: Oh, was gibt's Leckeres?
2: Naja, mein Freund hat sich halt eine Erdbeertorte gewünscht.
0: Oh, lecker. Das klingt richtig gut. Und dazu kannst du jetzt noch einen 500€ Gutschein fürs Siebenseencenter in Schwerin abstauben.
2: Oh, das wäre natürlich genial.
0: Welchen Begriff suchen wir denn hier? Was ist das Ostseewelle Dingsbums? Ich spiele es nochmal vor.
3: Es ist laut. Man kann nicht schlafen. Man bleibt die ganze Nacht wach.
4: Jeder macht das. Und, ja. und dann kann der andere nicht einschlafen. Und dann muss er woanders ins Bett gehen und schlafen.
5: Oder Ohrstöpsel.
6: Ja, dann kann man auch einschlafen.
7: Ich habe immer hör auf gesagt, Papa hat das aber immer weitergemacht.
0: Na Franzi, was ist das Ostseewelle Dingsbums?
2: Na, die kleinen süßen Zwerge haben natürlich das Schnarchen, vorgesprochen.
0: Franzi.
2: Nein, wir suchen das Wort Schnarchen.
0: Das Ostseewelle Dingsbums ist Schnarchen, das ist richtig.
2: Geil, okay. Oh nein.
0: Für dich gibt's einen 500€ Einkaufsgutschein fürs Siebenseencenter in Schwerin.
2: Oh geil, schön.
0: Herzlichen Glückwunsch. Und dann lasst euch den Erdbeerkuchen nachher richtig schön schmecken.
2: Dankeschön.
0: Bleib in der Leitung.
2: Na klar.
0: Jeden Samstag suchen wir das Ostseewelle Dingsbums. Immer kurz nach 12 hier bei Ostseewelle. Auch nächste Woche wieder.

0: 12:25 Uhr, Ostseewelle, der beste Verkehrsservice für unser Land, immer sofort, wenn etwas passiert. Vorsicht bitte auf der A24 in beiden Richtungen zwischen Suco und Parchim, Hunde auf der Fahrbahn. Vorsicht bitte A24 in beiden Richtungen zwischen Suco und Parchim, Hunde auf der Fahrbahn. Hier geht's gleich weiter mit der meisten Musik, mit allen aktuellen Hits. Die neue Nummer von Samba ist dabei. Und dazu wird's rockig sommerlich mit Kid Rock all Sommer lang. Bleibt bei Ostseewelle.
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0: Mal sonnig, mal zugezogen, mal Regen. Heute rundum wechselhaft bei uns bis 16 Grad. Der Zwei-Tage-Trend, morgen am Sonntag bleibt es größtenteils trocken. Die Sonne versucht sich immer wieder durchzusetzen bis 18 Grad. Und übermorgen am Montag eher grau und nass. Erst zum Tagesbeginn ein bisschen Sonne bis 20 Grad. Es ist 12.30 Uhr. 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A24 in beiden Richtungen, Vorsicht bitte, zwischen Suco und Parchim, da Hunde auf der Fahrbahn. Landkreis Mecklenburgische Seenplatte, da gibt es einen Stau auf der B104 zwischen Malchin und Staffenhagen und weiter nach Jürgensdorf wegen dem LKW-Konvoi. Plant da so 20 Minuten mehr ein. Und eine Vorab-Info für den Landkreis Ludwigslust-Parchim. In Parchim, da startet heute um 14 Uhr am Bahnhof der Christopher Street Day. Rechnet daher immer wieder mit Behinderungen und Straßensperrungen durch den Umzug in Parchim. Flitzerblitzer. Die stehen auf der A14 Richtung Wismar-Hörersplatz Platerberg. A20 Richtung Lübeck auf der Peenetalbrücke bei Jahm. A24 Richtung Hamburg Höhe Kremm. B5 in Velan Richtung Prezier. B96 zwischen Lietze und Bergenhöhe Ralswiek. Dann B104 in Chemnitz an der Bushaltestelle Richtung Staffenhagen. B105 Rostock-Warnow-Allee aus dem Tunnel raus Richtung Lüttenklein. B110 in Pinow beidseitig. B111 Wolgast-Chausseestraße Höhe Famila beidseitig. B991 in Kleve Richtung Lübs. In die Hagen am Hotel Blinkfür. Zwischen Lahlendorf und Langhagen Höhe Dersentin. Dann zwischen Rübel und Sito Höhe Schampermühle. In Wismar Philosophenweg statt einwärts und Monique hat auch noch einen.
11: Ich wollte einen Blitzer melden. In Neubrandenburg, Friedrich-Engels-Ring, hinterm Busbahnhof.
0: Danke dir. Habt ihr auch noch welche gesehen? Dann ruft euch bei uns auf der Studio-Hotline. Das ist die 0381 49 78 110. Dann keiner meldet mehr. Aktuelle Flitzerblitzer.
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0: Lorenz in den Nachrichten.
12: Mahlzeit.
0: Ich bin Elisabeth Reinhold. Lasst euch euer Mittagessen schmecken. Dazu wird's köstlich mit all euren Lieblingshits. Jetzt hier Loy, das ist Red Eyes. Schönen Samstag.

0: 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Und für alle, die ja gestern Brückentag genommen haben, sind wir mittendrin im langen Herrentagswochenende. Und da haben wir euch coole Ausflugstipps zusammengestellt im Web bei ostseewelle.de. Die besten Tipps gibt's da. Zum Beispiel in Rostock noch die große Flair am Meermesse im Igerpark bis morgen. Oder in Machin das große LKW-Treffen. Ne? Bis Sonntag in der Waldarena. Ein Anklam-Modellflieger-Treffen auch noch angesagt. Also alles findet ihr im Web bei ostseewelle.de. Und dazu noch eine WhatsApp reingekommen.
1: Moin, Dirk hier. Heute ist in Melentin beim schönen Wasserschloss auf dem Sportplatz. Flohmarkt bis 17 Uhr. Essen, Trinken ist auch vorhanden. Das organisiert die Feuerwehr. Besucher sind herzlich willkommen, also immer her.
0: Überall viel los und dann ganz viel Spaß mit Ostseewelle im Ohr.

0: Ganz entspannt geht's durch den Samstag. Ihr hört Ostseewelle. Und Kollege Basti Retzlaff übernimmt jetzt Kuckuck. Guck mal, ich hab's dir richtig schönchen gemacht mit Hansa-Schal.
1: Ja, ich sehe schon, das gefällt mir sehr, sehr gut. Was glaubst denn du? Schaffen wir das heute noch irgendwie auf den Aufstiegsrelegationsrang?
0: Also ich bin ja immer durchaus positiv denkend. Es wird super, super schwer heute, aber irgendwie habe ich schon ein recht gutes Gefühl.
1: Also ich weiß nicht, mir ist da zu viel müssen, da muss zu viel passieren, aber ich würde mich natürlich für den SV Pasto freuen, wenn es immerhin noch für Platz 4 reicht in der dritten Liga, denn dann spielen die Jungs nächstes Jahr im DFB-Pokal.
2: Ach Leute, vom Feeling her habe ich ein gutes Gefühl.
0: Sehr gut, Ingo. Also jetzt packen wir alle noch mal ein paar Euro ins Phrasenschwein und dann können wir uns hier weitergehen.
1: Sehr schön, wir sind gespannt, das heute Nachmittag hier natürlich bei Ostseewelle.
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2: Hallo, Ostseewelle, Hitradio Hamburg, Schleswig-Holstein hier. Wir stehen auf ehrenamtliche Arbeit im Verein. Von den Vereinen gibt's ja richtig viele hier bei uns im Norden. Und hier ist auch schon der nächste. Moin!
3: Moin moin! Hier ist Tobias vom Verein Zero Waste aus Itzehoe. Wir setzen uns ein für eine Welt ohne Abfall und wir haben Visionen, die wir in verschiedenen Projekten und Aktionen praktisch vorleben, um der Gesellschaft zu zeigen, was möglich ist. Denn eins ist klar, unser Konsumverhalten ist nicht alternativlos.
2: Was macht euren Verein so besonders?
3: Das ist, dass wir uns nicht mit uns selbst beschäftigen. Wir wollen etwas verändern in der Gesellschaft und darum gehen wir auf die Menschen zu und direkt in die Gesellschaft hinein und laden jeden herzlich ein, aktiv bei uns mitzumachen.
2: Und worauf seid ihr so richtig stolz in eurem Verein?
3: Durch unsere Aktionen und Projekte konnten wir viele Menschen aktivieren, die sonst zu Hause auf der Couch gesessen hätten. Wir haben mehr Glück und Zufriedenheit in die Gesellschaft gebracht.
2: Wo finden wir euch denn und können euch mal besuchen, treffen und auch mal anfeuern?
3: Wir haben eine Homepage, da listen wir im Kalender auch auf, was wir so für Aktionen haben. Und auf unserer Homepage steht natürlich auch unser E-Mail-Kontakt. Einfach mal im Internet über die Suchmaschine Zero Waste Itzehoe eingeben und dann findet man uns schon.
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5: Guten Tag, ich bin Peter Gösicke. Heute ist es für Autofahrer auf den Straßen Hamburgs eng. Viel Trubel durchzieht die Stadt. Im Schanzenviertel versammeln sich die Fans des FC St. Pauli vor dem letzten Saisonspiel ihrer Mannschaft gegen den VfL Wolfsburg und ziehen durch die Straßen bis zum Stadion. Danach beginnt am Nachmittag eine größere pro-palästinensische Demo an den Landungsbrücken. Rund 10.000 Teilnehmer werden für den Zug erwartet. Am Abend soll es dann noch ein Konzert geben. Aufgrund der Demo wird die Polizei immer wieder Straßen in der Innenstadt sperren. Auch die Kohlbrandbrücke ist gesperrt. Autofahrer müssen daher mehr Zeit einplanen. In Hamburg hat es in der vergangenen Nacht einen Autounfall gegeben. Ein Wagen hat während der Fahrt gequalmt und dann Feuer gefangen. Der Fahrer hat daraufhin an einer Bushaltestelle angehalten und ist ausgestiegen. Er hat sehr besonnen reagiert und ist unverletzt, wie die Feuerwehr mitgeteilt hat. Trotz intensiver Löscharbeit ist durch den Brand ein Totalschaden entstanden. Die Polizei geht von einem technischen Defekt als Brandursache aus. Die Stader Straße in Richtung Harburg hatte die Polizei gesperrt, nach 20 Minuten aber wieder freigegeben.
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5: Panzer mit Stern am Kühler. Das könnte es geben. Mercedes-Chef Källenius hat sich offen dafür gezeigt, in die Rüstungsproduktion einzusteigen. Dem Wall Street Journal hat er gesagt, die Welt sei unberechenbarer geworden. Er sei bereit, mit Mercedes Europa verteidigungsfähiger zu machen, so Källenius. Bedingung? Der Konzern müsse damit auch Geld verdienen können. Die Autobranche in Deutschland schwächelt seit Jahren. Rüstungsgüter dagegen sind wegen diverser Krisen zunehmend gefragt. In Wien kämpfen heute Abend 25 Finalisten um den Sieg beim Eurovision Song Contest. Für Deutschland geht Sarah Engels ins Rennen mit der Dance-Nummer Fire. I'm on fire, fire, you're a liar, liar, stop denying, lying, no lying, lying no more. Ihr Nachteil? Sie muss früh raus, Start Nummer 2. Die Wettanbieter räumen ihr wenig Chancen auf den Sieg ein. Als Favoriten gelten Finnland, Griechenland und Australien. Fünf Länder boykottieren diesmal den ESC aus Protest gegen das Vorgehen von Israel im Gazastreifen. Wann immer etwas Wichtiges passiert, ihr hört es sofort bei Ostseewelle und jetzt das Wetter.
6: Ostseewelle hier mit dem Wochenendwetter für uns in Hamburg und Schleswig-Holstein. Wechselhaft mit vielen Wolken, selten Sonne und immer mal wieder kurze Schauer dabei. In Hamburg und Lübeck bis 13, in Kiel, Flensburg und auf Sylt eher um 12 Grad. Dazu ordentlich Wind, gerade Richtung Küste. Die Nacht zum Sonntag, die bleibt frisch mit Werten zwischen 8 und 2 Grad. Wir schauen nochmal auf den 2-Tage-Trend. Am Sonntag freundlicher, mal Sonne, mal Wolken. Vereinzelt auch ein paar kleine Schauer. Dazu bis 17 Grad in Hamburg oder Kiel, auf Sylt eher 15 Grad. Montag ähnlich mild, viele Wolken und später am Tag wieder mehr Schauer. Es ist 3. 13.03 Uhr. Ostseewelle hier, der beste Verkehrsservice für unser Land auf der A20 Lübeck Richtung Rostock. Vorsicht in der Auffahrt Groß-Saarau, Gegenstände auf der Straße. Dann haben wir Landkreis Mecklenburgische Seenplatte dabei, Stau zwischen Jürgensdorf und Malchin. Da gibt es einen LKW-Konvoi, da so gut 20 Minuten mehr Zeit einplanen. Und eine Info vorab für den Landkreis Ludwigslust-Parchim. In Parchim startet heute um 14 Uhr am Bahnhof der Christopher Street Day. Rechnet daher immer wieder dort mit Behinderung und Straßensperrung. Die aktuellen Flitzerblitzer, die stehen auf der A14 Richtung Wismar, Höhrersplatz, Platerberg. Auf der A20 Richtung Lübeck auf der Peenetalbrücke bei Jamen. A24 Richtung Hamburg, Höhe Kremmen in den Baustellen Pritzwalk und Wöbelin. B5 in Verlahn Richtung Pritzier. B75 Lübeck-Travemünde Allee stadteinwärts. B96 zwischen Lietzow und Bergenhöhe Ralswiek. B104 in Chemnitz an der Bushaltestelle Richtung Staffenhagen. B105 dabei, Rostock-Warnow Allee, aus dem Tunnel raus Richtung Lüttenklein. Dann haben wir B110 aktiv in Pinow beidseitig. Auf der B111 Wolgast, Chausseestraße, Höhe Famila beidseitig. B191 in Kleve Richtung Lübs. In Dierhagen am Hotel Blinkfür zwischen Lahlendorf und Langhagen, Höhe Dersentin. In Neubrandenburg, Friedrich-Engels-Ring stehen sie, Höhe Busbahnhof. Und dann haben wir noch jemand am Telefon. Moin, moin.
7: Moin, moin. Ich habe hier Blitzeranhänger Röbel auswärts Richtung Dammbeck.
6: Dankeschön. Und in Wismar stehen sie auch noch, Philosophenweg stadteinwärts. Wenn ihr auch noch irgendwo was entdeckt habt, dann gerne hier auf unser Studio-Hotline anrufen, 0381 49 78 110. Denn keiner meldet mehr aktuelle Flitzerblitzer.
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6: Schönen Samstag. Ich bin Basti Retzler.

0: einen schicken Samstagnachmittag. Ostseewelle hier und wir liefern gleich nagelneu für euch. Nagelneue Musik für eure Fahrt zum Ausflug oder zum Sport. Kaigo und Khalid, Save My Love. Vor aber erstmal Zeit für Käffchen.
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3: Morgens, Alfred. 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
2: Was fragst du so doof?
3: Hä?
2: Ja, wie soll's schon sein? Wochenende eben.
3: Du, soll ich lieber später nochmal anrufen?
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3: Ich wunder mich einfach nur.
2: Dann wunder dich halt.
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2: Ja und?
3: Ja, ist ja gut. Gibt's einen Grund dafür?
2: Ja klar, doofe Frage.
3: Du, weißt du was, ich leg gleich auf.
2: Von mir aus auch das.
3: So, Alfred, jetzt hör mir mal zu. Was ist dir denn bitte schön für eine Laus über die Leber gelaufen?
2: Nix.
3: Ich bin noch nicht doof. Ich kenne dich jetzt seit 40 Jahren. Na, Alfred, was?
2: Ich habe einen Zahnarzttermin. Mittwochs, 9.30 Uhr.
3: Ah, dann ist deine Unfreundlichkeit angstbesetzt.
2: Jetzt hör mal auf, hier den Psychologen zu spielen. Ja, ich mag Zahnärzte nicht.
3: Alfred, du gehst da Mittwoch hin, atmest vorher dreimal tief durch, Augen zu und dann bist du nächsten Donnerstag schon wieder der Alte.
2: Na, so schnell geht's nicht.
3: Wieso?
2: Also es ist schon ein Mittwoch, aber im November.
3: Und dann machst du dir jetzt schon in die Hose?
2: Ach Mann, Hans-Werner, ich mag Zahnärzte einfach nicht.
3: Alfred, das sagtest du bereits und wir klären das jetzt bei einem Entspannungskäffchen.
2: Bingo.
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2: Ordentlich gute Laune hier bei Ostseewelle für euren Samstag, gleich mit einem der Hits aus den 90ern, Corona Rhythm of the Night, und davor noch Ed Sheeran, Azizem. Wir haben die meiste Musik für euch mit allen aktuellen Hits. Dranbleiben.
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6: Ohne unsere Vereine hier bei uns im Norden geht gar nichts. Und deshalb hören wir hier bei Ostseewelle Hitradio Hamburg-Schleswig-Holstein mit Stolz auf die nächsten Vereinshelden, die richtig anpacken. Moin!
7: Ja, ich bin der erste Vorsitzende vom Tennisclub 78 Eckernförde und mein Name ist Dr. Norbert Lynch.
6: Was macht euren Verein so besonders?
7: Wir sind ein sehr familiärer Tennisverein in Eckernförde und haben die Besonderheit, dass es direkt neben uns auch noch einen anderen Tennisverein gibt, der deutlich älter ist. Und entstanden ist unser Tennisverein 1978, deswegen heißt er auch TC 78 Eckernförde, weil damals der andere Club Aufnahmestopp hatte und dieser Bäckerboom damals natürlich die Tennisplätze gefüllt hat. Wir machen viel zusammen, aber ganz wichtig haben wir das geschafft, dass wenn jetzt einer vom Blau-Gelb mit einem vom TC 78 Tennis spielen möchte, dann ist es egal auf welcher Anlage, also da fließt dann auch kein Geld mehr.
6: Welches Ereignis werdet ihr nie vergessen?
7: Insbesondere diese Jugendtennisturniere, wo wir dann mit Zelten und abends am Lagerfeuer sitzen und sowas und nicht nur Tennis spielen, sondern auch irgendwie Geschicklichkeitssachen oder Bodycar-Rennen oder sowas. Das ist das, was mir so aus den letzten 20 Jahren als Highlight in Erinnerung ist.
6: Ja, vielen Dank für diesen Einblick.
7: Ja, dann sage ich herzlichen Dank und kann nur sagen, der Tennisclub 78 Eckernförde freut sich auf alle, die gerne mal vorbeikommen und dürfen mich auch gerne über E-Mail kontaktieren, dr.linz@t-online.de.
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1: Es ist 13.30 Uhr.
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3: Viele Wolken und von Westen auch kleinere Schauer möglich. Die Sonne zeigt sich eher so Richtung Osten. Temperaturen heute bis 17 Grad. Und dann schauen wir nochmal auf den Zwei-Tage-Trend. Morgen am Sonntag auch alles dabei, aber etwas weniger Regen bei Höchstwerten bis 18 Grad. Montag nochmal ein bisschen freundlicher und meist trocken. Höchstwerte dann bis 19 Grad. Es ist 13.31 Uhr. Ostseewelle hier, der beste Verkehrsservice für unser Land. Vorsicht, Landkreis Nordwestmecklenburg auf der B104 von Schwerin nach Lützow, Höhe Deponie, ungesicherte Unfallstelle, da wirklich aufpassen. Dann haben wir Landkreis Mecklenburgische Seenplatte dabei. Der LKW-Konvoi ist jetzt gleich wieder in Malchin angekommen, plant kurz vorher ab dem Ziehen, aber noch eine halbe Stunde mehr ein. Und Info vorab für den Landkreis Ludwigslust-Parchim. In Parchim startet gleich um 14 Uhr am Bahnhof der Christopher Street Day, rechnet da auch mit Behinderung und Straßensperrung. Die Flitzerblitzer stehen auf der A14 Richtung Wismar, Höhe Rastplatz, Platerberg. Dann A20 Richtung Lübeck auf der Penetalbrücke bei Jamen. A24 Richtung Hamburg, Höhe Kremmen in den Baustellen Pritzwalk und Wörbelin. B5 in Verlan Richtung Pritzier. Dann haben wir die B96 zwischen Lietzow und Bergen, Höhe Reilswick. Auf der B104 in Chemnitz in der Bushaltestelle Richtung Staffenhagen. B105 aufgebaut Rostock-Warnow-Allee aus dem Tunnel raus Richtung Lüttenklein. B111 aufgebaut, Wolgast-Chaussee-Straße Höhe Famila, dort beidseitig. B191 in Kleve Richtung Lübs. In Dierhagen stehen sie am Hotel Blinkfür zwischen Lahlendorf und Langenhagen Höhe Dersentin und in Neubrandenburg-Friedrich-Engelsring Höhe Busbahnhof. Ich sehe gerade einen, habe ich noch vergessen, Ortsausgang Röbel Richtung Dambeck. Wenn ihr auch noch was gesehen habt, dann gerne hier anrufen auf unser Studio-Hotline 0381 49 78 110, denn keiner meldet mehr aktuelle Flitzerblitzer. Ich bin Basti Retzlaff, euch einen schönen Samstagnachmittag.
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schönen Samstagnachmittag für euch. Und auch wenn das Wetter vielleicht nicht ganz so schick ist für Mitte Mai, gute Laune kann man trotzdem haben, beweist ja auch Ed Sheeran ständig mit seiner Musik. Und der hat als gebürtiger Brite ja nun auch nicht immer das beste Wetter. Ist also keine Ausrede. Hier ist Azizem für euch bei Ostseewelle.

Da muss ich einmal ganz kurz reingrätschen. Vorsicht auf der A20 Richtung Stettin zwischen Bad Doberan und Rostock-West. Eine ungesicherte Unfallstelle. Linke Spur, also nochmal A20 Richtung Stettin zwischen Bad Doberan und Rostock-West. Vorsicht, ungesicherte Unfallstelle auf der linken Spur.

Ob das heute noch reicht für unseren FC Hansa in Liga 3. Hier ist Ostseewelle und Hansa spielt gerade in Saarbrücken. Letzter Spieltag. Hansa muss gewinnen bei gleichzeitigen Niederlagen von Essen und Duisburg, um doch noch auf den Aufstiegsrelegationsrang zu springen. Aktuell steht es noch 0:0, aber Essen führt auch schon in Ulm. Wir bei Ostseewelle halten euch natürlich auf dem Laufenden. Und ich weiß jetzt, dass auch der ganze SV Pastow im Vereinsheim sitzt und mitfiebert, denn für die geht es noch um den Einzug ins DFB-Pokalgeschäft im nächsten Jahr. Also auch da schöne Grüße an euch. Und hier geht's jetzt weiter mit ganz aktueller Musik. All-Time High, Nico Santos bei Ostseewelle. Schön Samstagnachmittag, 13:46 Uhr.

0: Die volle Ladung. Musik hier bei Ostseewelle gleich nach 14 Uhr. Miles Smith, Ava Max und auch Coldplay am Start. Feels like I'm falling in love. Einfach dranbleiben.
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12: Guten Tag, ich bin Peter Gösicke. Heute ist es für Autofahrer auf den Straßen Hamburgs eng. Viel Trubel durchzieht die Stadt. Im Schanzenviertel versammeln sich die Fans des FC St. Pauli vor dem letzten Saisonspiel ihrer Mannschaft gegen den VfL Wolfsburg und ziehen durch die Straßen bis zum Stadion. Danach beginnt am Nachmittag eine größere pro-palästinensische Demo an den Landungsbrücken. Rund 10.000 Teilnehmer werden für den Zug erwartet. Am Abend soll es dann noch ein Konzert geben. Aufgrund der Demo wird die Polizei immer wieder Straßen in der Innenstadt sperren. Auch die Kohlbrandbrücke ist gesperrt. Autofahrer müssen daher mehr Zeit einplanen. In Hamburg hat es in der vergangenen Nacht einen Autounfall gegeben. Ein Wagen hat während der Fahrt gequalmt und dann Feuer gefangen. Der Fahrer hat daraufhin an einer Bushaltestelle angehalten und ist ausgestiegen. Er hat sehr besonnen reagiert und ist unverletzt, wie die Feuerwehr mitgeteilt hat. Trotz intensiver Löscharbeit ist durch den Brand ein Totalschaden entstanden. Die Polizei geht von einem technischen Defekt als Brandursache aus. Die Stader Straße in Richtung Harburg hatte die Polizei gesperrt, nach 20 Minuten aber wieder freigegeben.
1: Deutschland und die Welt.
12: Panzer mit Stern am Kühler. Das könnte es geben. Mercedes-Chef Källenius hat sich offen dafür gezeigt, in die Rüstungsproduktion einzusteigen. Dem Wall Street Journal hat er gesagt, die Welt sei unberechenbarer geworden. Er sei bereit, mit Mercedes Europa verteidigungsfähiger zu machen, so Källenius. Bedingung? Der Konzern müsse damit auch Geld verdienen können. Die Autobranche in Deutschland schwächelt seit Jahren. Rüstungsgüter dagegen sind wegen diverser Krisen zunehmend gefragt. In Wien kämpfen heute Abend 25 Finalisten um den Sieg beim Eurovision Song Contest. Für Deutschland geht Sarah Engels ins Rennen mit der Dance-Nummer Fire. I'm on fire, fire. Ihr Nachteil? Sie muss früh raus, Start Nummer 2. Die Wettanbieter räumen ihr wenig Chancen auf den Sieg ein. Als Favoriten gelten Finnland, Griechenland und Australien. 5 Länder boykottieren diesmal den ESC aus Protest gegen das Vorgehen von Israel im Gazastreifen. 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
0: Ostseewelle hier mit dem Wochenendwetter für uns in Hamburg und Schleswig-Holstein. Wechselhaft mit vielen Wolken, selten Sonne und immer mal wieder kurze Schauer dabei. In Hamburg und Lübeck bis 13, in Kiel, Flensburg und auf Sylt eher um 12 Grad. Dazu ordentlich Wind, gerade Richtung Küste. Die Nacht zum Sonntag, die bleibt frisch mit Werten zwischen 8 und 2 Grad. Wir schauen nochmal auf den 2-Tage-Trend. Am Sonntag freundlicher, mal Sonne, mal Wolken. Vereinzelt auch ein paar kleine Schauer. Dazu bis 17 Grad in Hamburg oder Kiel, auf Sylt eher 15 Grad. Montag ähnlich mild, viele Wolken und später am Tag wieder mehr Schauer.

0: Ostseewelle hier um 14.02 Uhr. 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Und wir haben jemand am Telefon. Moin.
1: Moin, hier ist John dran. Ich wollte einen Unfall melden auf der A20 zwischen Abfahrt Doberan und Rostock West. Da steht ein Auto auf der linken Spur und hat sich gedreht. Das ist in Fahrt Richtung Rostock.
0: Ey, ich danke dir für die Info. Dann haben wir noch jemanden am Telefon. Hallöchen.
2: Hallöchen, Michelle aus Schwerin hier. Ich wollte einmal Bescheid geben. Lüse-Ortsausgang Richtung Schwerin. Ein Unfall. Man kommt auch langsam dran vorbei, aber der ist halt sehr doof in der Kurve.
0: Vielen, vielen Dank für die Infos. Dann haben wir noch Landkreis Mecklenburgische Seenplatte dabei. Der LKW-Konvoi ist jetzt gleich wieder in Malchin angekommen. Plant kurz vorher ab dem Ziehen aber noch eine halbe Stunde mehr ein. Info vorab für den Landkreis Ludwigslust-Parchim. Da startet jetzt am Bahnhof in Parchim der zweite Christopher Street Day. Rechnet daher immer wieder mit Behinderungen und Straßensperrungen. Die aktuellen Flitzerblitzer haben wir auf der A14 Richtung Wismarhöhe Rastplatz Platerberg. A20 Richtung Lübeck auf der Peenetalbrücke bei Jamin. Auf der A24 Richtung Hamburg Höhe Kremmen in den Baustellen Pritzwalk und Wörbelin. B5 aufgestellt in Verlan Richtung Pritzier. Dann B96 zwischen Lietzow und Bergen Höhe Ralswiek. B104 dabei in Chemnitz an der Bushaltestelle Richtung Staffenhagen. B105 Rostock-Warnow-Allee aus dem Tunnel raus Richtung Lüttenklein. B111 Wolgast-Chausseestraße Höhe Famila beidseitig. Dann auf der B191 in Kleve Richtung Lübs in Dierhagen am Hotel Blinkführ. Zwischen Lahlendorf und Langhagen stehen sie Höhe Dersentin in Neubrandenburg, Friedrich-Engelsring Höhe Busbahnhof und einen haben wir noch im Ortsausgang Röbel Richtung Damberg. Wenn ihr auch noch was gesehen habt, gerne hier anrufen auf unser Studio-Hotline 0381 49 78 110. Denn keiner meldet mehr aktuelle Flitzerblitzer. Kurzes Update nochmal aus der dritten Liga. Hansa führt mittlerweile in Saarbrücken durch das Tor von Maximilian Kraus und wir halten euch hier natürlich auf dem Laufenden. Ich bin Basti Ritzlaff. Schönen Samstag.
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0: Ostseewelle hier am Samstagnachmittag. Und natürlich, es ist der 16. Mai. Überall im Land ist was los heute. Aber dieses Dorffest, das finde ich wirklich sehr originell. Es geht um das Dorffest mit dem Namen Oettelwil in Oettelin bei Bützow. Am Telefon ist einer der Organisatoren, Georg. Sag mal, was ist das Besondere an eurem Dorffest?
1: Unser Dorffest ist ein wirklich einzigartiger Hybrid. Ein Mix aus Dorffest am Nachmittag. Mit so ganz klassischen Dorffestaktivitäten wie irgendwie Gummistiefel weit werfen oder wir haben hier einen Kettensägen-Wettkampf und natürlich Kaffee und Kuchen auch für alle Leute, die es irgendwie ein bisschen chilliger mögen. Und so wird es, der Gang hat immer eine Stufe schärfer, bis da abends zwei waschechte Rockbands, Kontrollverlust und wir selber SOAB dann da aufrocken.
0: Und das Schönste, für alle ist Eintritt frei, richtig?
1: Für alle ist Eintritt frei, also in einer Zeit, in der selbst riesengroße Acts ihre Tourneen absagen müssen, haben wir es dieses Jahr auch wieder hingekriegt, wirklich ein Dorffestival für alle zu veranstalten, die nicht so viele Tasche haben. Ihr könnt einfach vorbeikommen und ein wahnsinnig tolles Programm euch angucken. Wirklich erlesene Künstler, die hier aufspielen. Das ist ganz, ganz großartig und wir freuen uns sehr. Vielen Dank an alle unsere Partner und Unterstützer, die das möglich machen.
0: Georg, dann viel Spaß. Toll, dass ihr das möglich macht. Alle nach Oettelwil. Dankeschön.
1: Vielen Dank, Basti.

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Das war einer eurer Lieblingshits aus den 90ern. Und damit die Mischung stimmt, jetzt wieder ein Hit aus den aktuellen Charts. 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
2: Ja, heute ist er nur angebrochen, der letzte Spieltag in der dritten Liga und natürlich auch unser FC Hansa heute im Einsatz auswärts in Saarbrücken. Hansa führt zur Halbzeit mit 2:0 durch Tore von Maxi Kraus und Emil Holten. In der Tabelle hilft uns das aber nichts, denn auch Essen und Duisburg, ja, die haben momentan mindestens einen Punkt sicher, da steht's unentschieden und das heißt natürlich auch für unsere Freunde in Pasto vom SV Pasto weiter zittern, denn nur wenn Essen und Duisburg oder einer von den beiden verliert, haben die Jungs noch eine Chance, nächstes Jahr im DFB-Pokal dabei zu sein. Und Hansa hat natürlich auch nur eine Chance, noch den Aufstiegsrelegationsplatz zu erreichen, wenn Essen und Duisburg beide verlieren. Also, da sind wir natürlich für euch am Ball und wir halten euch auf dem Laufenden. Sobald da was passiert, hört ihr das hier bei Ostseewelle. Das ist Tom Gregory. Fingertips.

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1: Ha, mit einem Kaffee in der Hand im Garten chillen, oder? Ostseewelle hier. Und das fühlen wir richtig mit euch an diesem Samstagnachmittag gleich nach 2:30 mit dem passenden Sound von No Doubt, It's My Life. Ganz aktuell legen wir auch noch Sombre nach 12:12. Einfach dranbleiben und bitte den Kaffee genießen.
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1: Ostseewelle hier mit dem Blick aufs Wochenendwetter. Viele Wolken und von Westen auch kleinere Schauer möglich. Die Sonne zeigt sich eher Richtung Osten. Temperaturen heute bis 17 Grad. Wir schauen auf den 2-Tage-Trend. Morgen am Sonntag alles auch irgendwie dabei, aber ein bisschen weniger Regen bei Höchstwerten bis 18 Grad. Am Montag dann nochmal ein bisschen freundlicher und meist trocken. Höchstwerte dann bis 19 Grad. Es ist 14.30 Uhr.
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1: Wir schauen auf die A20 Richtung Lübeck. Vorsicht zwischen Groß-Saarau und Lübeck-Genien, da liegt ein Metallteil. Dann A20 Richtung Stettin. Vollsperrung nach einem Unfall zwischen Bad Doberan und Rostock-West aktuell. Landkreis Mecklenburgische Seenplatte dabei. Der LKW-Konvoi, der ist jetzt wieder in Malchin angekommen, plant kurz vorher ab Demzin, aber noch ein bisschen mehr Zeit ein. Und Landkreis Ludwigslust-Parchim, da findet in Parchim gerade der Christopher Street Day statt, rechnet daher immer wieder bis 16.30 Uhr mit Behinderungen und kleinen Sperrungen. Die aktuellen Flitzerblitzer stehen auf der A14 Richtung Wismarhöhe, Rastplatz Platerberg, auf der A20 Richtung Lübeck, auf der Penetalbrücke bei Jamen. Auf der A24 hingestellt Richtung Hamburg, Höhe Kremmen in den Baustellen Pritzwalk und Wörbelin. B5 in Verlan Richtung Pritzier. Dann B96 zwischen Lietzow und Bergen, Höhe Ralswiek. Auf der B104 in Chemnitz an der Bushaltestelle Richtung Staffenhagen. B105 dabei Rostock. Rostock-Warnow-Allee aus dem Tunnel raus Richtung Lüttenklein. B111 stehen sie, Wolgast, Chausseestraße, Höhe Famila beidseitig. Dann B191 in Kleve Richtung Lübs in Dierhagen am Hotel Blinkfür. Zwischen Lahlendorf und Langhagen Höhe Dersentin. In Neubrandenburg Friedrich-Engels-Ring, Höhe Busbahnhof. Und einen haben wir noch im Ortsausgang Röbel Richtung Dambeck. Wenn ihr auch noch was gesehen habt, gerne hier anrufen auf unser Studio-Hotline 0381 49 78 110. Denn keiner meldet mehr aktuelle Flitzerblitzer.
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1: Schönen Samstagnachmittag. Mein Name ist Basti Retzlaff. Ja, Hansa spielt. Es ist Halbzeit. Es steht 2:0 durch Tore von Maxi Kraus und Emil Holten. Aber es reicht noch nicht für den Aufstiegsrelegationsplatz und auch noch nicht für Platz 4, denn Duisburg und Essen haben aktuell auch ein Unentschieden. Also, wir halten euch da natürlich auf dem Laufenden.

0: Das lieben wir am Monat Mai. Hier ist Ostseewelle und endlich gibt es wieder jedes Wochenende richtig starke Events bei uns im Land. Heute und morgen zum Beispiel auch im Igerpark, Flair am Meer, die Messe für Garten, Wohnen, Lifestyle und Genuss mit rund 20.000 Besuchern. Wahnsinn. Und Kollege Haschi ist mittendrin im Getümmel. Ich könnte mir vorstellen, da geht heute auch keiner hungrig vom Hof, oder?
1: Auf gar keinen Fall. Wir haben ja schließlich die Landesgrillmeisterschaft hier auf der Flair am Meer. Aktuell ist gerade Endspurt beim Dessert. Das ist der vierte Gang von vieren. Und das Schöne dabei ist, zu jedem Gang gibt es immer einen Moderatorenteller.
0: Mensch, da knurrt mir hier auch schon sofort der Magen und das wird im Mund ein bisschen feuchter. Ach Mensch, da bin ich ein bisschen neidisch auf dich, Haschi. Genieß es auf jeden Fall. Und wie sieht der weitere Tagesverlauf heute noch bei euch aus? Es wird sportlich, habe ich gehört.
1: Ja, die angefutterten Kalorien können wir gleich wieder abtrainieren, denn die Seawolves sind hier auf unserer Ostseewelle Showbühne. Wir werden dort mit den Seawolves zusammen die Spieler verabschieden, neue begrüßen. Wir werden Fotos machen, Autogramme uns holen und alles, was dazugehört.
0: Einiges los, aber ja nicht nur heute, sondern auch morgen.
1: Das ist auf jeden Fall richtig. Mit den Bändchen haben wir ja Zutritt an allen Tagen hier zur Flair am Meer. Das heißt also nicht nur heute bis 18 Uhr kann noch gebummelt, verweilt, flaniert und geshoppt werden, sondern auch morgen am Sonntag zum Familientag. Da sind natürlich alle wieder herzlich willkommen. Und auch dort haben wir wieder ganz viel Künstler auf der Bühne. Es wird gesungen, es wird getanzt, es wird sportlich werden auch morgen, es wird musiziert. Und natürlich wird es auch lecker. Morgen von 10 Uhr direkt kann dann genossen werden, was das Zeug hält. Die Kunsthandwerkermeile im Weidendom ist dann da. Und wie gesagt, ganz viel Bühnenprogramm auch auf unseren Ostseewelle Showbühnen.
0: Haschi, lass dir das Gegrillte schmecken und mach dir einen Wunden dort.
1: Danke, ich bringe dir nachher noch was rum.
0: Dankeschön.
1: Dann, danke. Tschö. Guten Appetit.
0: Danke. Ciao.

0: Hier kommt auch schon der nächste aktuelle Hit in der Ostseewelle Playlist. 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
1: Dermot Kennedy mit Funeral.

0: Hier ist Ostseewelle. Die zweite Hälfte läuft in Saarbrücken. Letzter Spieltag der dritten Liga. Hansa kann mit eigenem Sieg und ordentlich Schützenhilfe vielleicht doch noch auf Aufstiegsrelegationsplatz 3 springen. Aktuell steht es bei Hansa 2-2. Ja, unentschieden Saarbrücken, gerade ausgeglichen. Und dabei war doch gerade schon richtig Party in Pasto. Denn der SV Pasto hat natürlich darauf gehofft, noch in den DFB-Pokal zu rutschen, wenn Hansa wenigstens auf Platz 4 geht. Und es sah gut aus, denn Duisburg lag zwischendurch hinten. Aber wie gesagt, Hansa jetzt auch aktuell nur unentschieden. Wir updaten euch natürlich mit allen wichtigen Infos und Entwicklungen und geben euch dazu die meiste Musik mit allen aktuellen Hits gleich nach 15 Uhr. Ganz neu Harry Styles, American Girls und Leonie ist auch am Start. Don't worry.
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13: Guten Tag, ich bin Peter Gösicke. Heute ist es für Autofahrer auf den Straßen Hamburgs eng. Viel Trubel durchzieht die Stadt. Im Schanzenviertel versammeln sich die Fans des FC St. Pauli vor dem letzten Saisonspiel ihrer Mannschaft gegen den VfL Wolfsburg und ziehen durch die Straßen bis zum Stadion. Danach beginnt am Nachmittag eine größere pro-palästinensische Demo an den Landungsbrücken. Rund 10.000 Teilnehmer werden für den Zug erwartet. Am Abend soll es dann noch ein Konzert geben. Aufgrund der Demo wird die Polizei immer wieder Straßen in der Innenstadt sperren. Auch die Kohlbrandbrücke ist gesperrt. Autofahrer müssen daher mehr Zeit einplanen. In Hamburg hat es in der vergangenen Nacht einen Autounfall gegeben. Ein Wagen hat während der Fahrt gequalmt und dann Feuer gefangen. Der Fahrer hat daraufhin an einer Bushaltestelle angehalten und ist ausgestiegen. Er hat sehr besonnen reagiert und ist unverletzt, wie die Feuerwehr mitgeteilt hat. Trotz intensiver Löscharbeit ist durch den Brand ein Totalschaden entstanden. Die Polizei geht von einem technischen Defekt als Brandursache aus. Die Stader Straße in Richtung Harburg hatte die Polizei gesperrt, nach 20 Minuten aber wieder freigegeben.
12: Deutschland und die Welt.
13: Panzer mit Stern am Kühler. Das könnte es geben. Mercedes-Chef Källenius hat sich offen dafür gezeigt, in die Rüstungsproduktion einzusteigen. Dem Wall Street Journal hat er gesagt, die Welt sei unberechenbarer geworden. Er sei bereit, mit Mercedes Europa verteidigungsfähiger zu machen, so Källenius. Bedingung? Der Konzern müsse damit auch Geld verdienen können. Die Autobranche in Deutschland schwächelt seit Jahren. Rüstungsgüter dagegen sind wegen diverser Krisen zunehmend gefragt. In Wien kämpfen heute Abend 25 Finalisten um den Sieg beim Eurovision Song Contest. Für Deutschland geht Sarah Engels ins Rennen mit der Dance-Nummer Fire. I'm on fire, fire, you're a liar, liar, stop denying, I ain't no lying, lying no more. Ihr Nachteil? Sie muss früh raus, Start Nummer 2. Die Wettanbieter räumen ihr wenig Chancen auf den Sieg ein. Als Favoriten gelten Finnland, Griechenland und Australien. 5 Länder boykottieren diesmal den ESC aus Protest gegen das Vorgehen von Israel im Gazastreifen. 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
0: 15.03 Uhr, Ostseewelle hier, der beste Verkehrsservice für unser Land. Da haben wir ein paar Meldungen. Landkreis Mecklenburgische Seenplatte, da hat es einen Unfall gegeben in Granzow Höhe Ferienpark. Und Vorsicht dort, der Unfall liegt im Kurvenbereich. A20 Richtung Stettin, da hat es gekracht zwischen Bad Doberan und Rostock West. Die Polizei leitet mittlerweile dran vorbei. Eine Meldung aus Rostock, Röbersheger Chaussee, kurz vom Grünfinger statt auswärts. Da stehen Rehe an der Straße, auch gut aufpassen. Und Landkreis Ludwigslust, Parchim in Parchim, da läuft noch der Christopher Street Day. Deswegen immer wieder bis 16.30 Uhr dort Behinderungen und Straßensperrungen. Die aktuellen Flitzerblitzer auf der A14 Richtung Wismar Höhe Rastplatz Platerberg. A20 Richtung Lübeck auf der Peenetalbrücke bei Jamin. Dann haben wir die A24 Richtung Hamburg Höhe Kremmen in den Baustellen Pritzwalk und Wöblin. B5 dabei in Verlahn Richtung Pritzier. B96 zwischen Lietzow und Bergenhöhe Ralswiek. Auf der B104 in Chemnitz an der Bushaltestelle Richtung Staffenhagen. B105 Rostock dabei, Warnow-Allee aus dem Tunnel raus Richtung Lüttenklein. B111 hingestellt, Wolgast, Chausseestraße Höhe Famila beidseitig. B191 in Kleve Richtung Lübs. In die Hagen stehen sie am Hotel Blinkfür. Zwischen Lahlendorf und Langhagen Höhe Dersentin. In Neubrandenburg aufgebaut. Friedrich-Engels-Ring, Höhe Busbahnhof und Ortsausgang Röbel Richtung Dambeck. Wenn ihr auch noch was gesehen habt, gerne hier anrufen auf unser Studio-Hotline 0381 49 78 110. Denn keiner meldet mehr aktuelle Flitzerblitzer. Schönen Samstagnachmittag, ich bin Basti Retzlaff.
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Das sieht überhaupt nicht gut aus. Hier ist Ostseewelle und es scheint nicht zu reichen für unseren FC Hansa in Liga 3. Hansa spielt am letzten Spieltag gerade in Saarbrücken und es steht aktuell 2-3 aus Sicht von Hansa. Also Saarbrücken führt und da brauchen wir dann auch nicht mehr drüber reden, dass es noch irgendwie reicht für den Aufstiegsrelegationsrang, egal wie die anderen spielen. Aber wir bei Ostseewelle halten euch natürlich auf dem Laufenden und Samstagnachmittag genießen geht mit richtig, richtig feiner Mucke von Nico Santos, Ray of Light. Es ist 15:10 Uhr. Lasst euch einen Kaffee schmecken.

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1: Harry Styles, American Girls.

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1: Ja, natürlich halten wir euch hier bei Ostseewelle auf dem Laufenden, was den FC Hansa angeht. Heute letzter Spieltag in der dritten Liga. Hansa muss gewinnen, um überhaupt noch irgendwie eine Chance auf den Aufstiegsrelegationsplatz zu haben. Aber danach sieht's wirklich nicht aus. Kurz vor Schluss steht's 3:3. Gegen Saarbrücken in Saarbrücken, ja, und auch Essen und Duisburg aktuell mitten im Unentschieden. Das heißt, wir werden ja nicht aufsteigen in diesem Jahr und vermutlich sogar nicht Platz 4 holen, was natürlich noch den SV Pasto gefreut hätte. Aber wir halten euch natürlich auch hier auf den letzten Metern auf dem Laufenden. Und jetzt erstmal einen schicken Samstagnachmittag. Ganz entspannt mit Miley Cyrus und Midnight Sky. Es ist 15:21 Uhr, egal ob Gartenarbeit oder gerade mit dem Auto unterwegs. Hier ist Ostseewelle.

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2: Tja, jetzt habe ich gerade verkündet, dass es nur 3:3 steht, Saarbrücken gegen Hansa, aber jetzt steht es 4:3 für unseren FC Hansa Rostock, Eigentor von Saarbrücken, kurz vor Schluss 4:3 Führung, aber es wird alles nichts nützen, denn auch Rot-Weiß Essen hat gerade zur Führung getroffen, 3:2 in Ulm und Duisburg auch 1:1 gegen Viktoria Köln und das alles Sekunden vor Schluss. Ja, es sieht nicht so aus, als ob wir noch Platz 4 erreichen, geschweige denn auf den Aufstiegsrelegationsrang Platz 3 klettern. Aber das Gute, jetzt selbst in den letzten Sekunden, ihr verpasst nichts hier bei Ostseewelle. Wir werden euch natürlich updaten und auch alles, was die erste Liga betrifft. Da geht es ja heute auch noch um den Abstieg. Ganz spannende Kiste.
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2: Ostseewelle hier mit dem Blick aufs Wochenendwetter. Viele Wolken, von Westen sind auch kleinere Schauer möglich. Die Sonne zeigt sich dann eher so Richtung Osten. Temperaturen heute bis maximal 17 Grad. Wir schauen mal auf den Zwei-Tage-Trend. Morgen am Sonntag auch alles dabei, aber ein bisschen weniger Regen bei Höchstwerten bis 18 Grad. Montag dann nochmal ein bisschen freundlicher und meist trocken. Höchstwerte dann bis 19 Grad.
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2: Es ist 15.29 Uhr. Ostseewelle hier, der beste Verkehrsservice für unser Land. Da haben wir ein paar Meldungen. Zum Beispiel Landkreis Nordwest-Mecklenburg in Neukloster, Höhe Edeka. Da ist die Ampel kaputt. Schön aufpassen. Dann haben wir Landkreis Mecklenburgische Seenplatte. Unfall in Granzow in Höhe des Ferienparks. Der Unfall liegt da im Kurvenbereich. Gut aufpassen. Auf der A20 Richtung Stettin. Da hat es gekracht zwischen Bad Doberan und Rostock-West. Polizei leitet dran vorbei. Und Landkreis Ludwigslust-Parchim. Da läuft in Parchim selbst am Bahnhof der Christopher Street Day. Also daher immer wieder noch gut eine Stunde mit Behinderung und Straßensperrung rechnen. Die aktuellen Flitzerblitzer stehen auf der A14 Richtung Wismar, Höhe Rastplatz Platerberg. A24 Richtung Hamburg, Höhe Kremmin in den Baustellen Pritzwalk und Wörbelin. B5 in Verlahn Richtung Pritzier. B96 zwischen Lietzow und Bergen, Höhe Ralswiek. B104 aufgebaut in Chemnitz an der Bushaltestelle Richtung Staffenhagen. Dann stehen sie auf der B105, Rostock-Warnow-Allee, aus dem Tunnel raus Richtung Lüttenklein. B111 dabei, Wolgast-Chausseestraße, Höhe Famila, beidseitig hingestellt. Dann haben wir B191 aktiv in Kleve Richtung Lübs. In Katzow stehen sie am Skulptur- und Park Richtung Wolgast, 60er-Strecke, in Dierhagen am Hotel Blinkfür, dann zwischen Lahlendorf und Langhagen, Höhe Dersentin. In Neubrandenburg, Friedrich-Engels-Ring, Höhe Busbahnhof und Ortsausgang Röbel Richtung Dambeck. Wenn ihr auch noch welche gesehen habt, dann gerne anrufen auf unser Studio-Hotline 0381 49 78 110. Denn keiner meldet mehr aktuelle Flitzerblitzer.
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2: Ja, der FC Hansa hat gewonnen, 4:3 in Saarbrücken. Es ist Schluss, aber da auch Essen gewonnen hat in Ulm, haben wir nichts mehr zu tun mit dem Relegationsplatz. Und auch Duisburg holt einen Punkt, also nicht mal mehr Platz 4 für Hansa. Ich bin Basti Ritzlaff, schönen Samstagnachmittag.

Na, auch mitgesungen? Das war einer eurer Lieblingshits aus den 80ern. Und damit die Mischung stimmt, jetzt wieder ein Hit aus den aktuellen Charts. Hier bei Ostseewelle.

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Es ist unser Versprechen an euch. Die meiste Musik mit allen aktuellen Hits. Hier bei Ostseewelle gleich nach 4 das volle Brett für euch. Ein Klassiker aus den 80ern. New Order, True Faith. Und davor noch ganz neu, geht wirklich nach vorne die Nummer. Bebe Rexha, New Religion. So geht Samstag. Dranbleiben.

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11: Guten Tag, ich bin Peter Gösicke. Heute ist es für Autofahrer auf den Straßen Hamburgs eng. Viel Trubel durchzieht die Stadt. Im Schanzenviertel versammeln sich die Fans des FC St. Pauli vor dem letzten Saisonspiel ihrer Mannschaft gegen den VfL Wolfsburg und ziehen durch die Straßen bis zum Stadion. Danach beginnt am Nachmittag eine größere pro-palästinensische Demo an den Landungsbrücken. Rund 10.000 Teilnehmer werden für den Zug erwartet. Am Abend soll es dann noch ein Konzert geben. Aufgrund der Demo wird die Polizei immer wieder Straßen in der Innenstadt sperren. Auch die Kohlbrandbrücke ist gesperrt. Autofahrer müssen daher mehr Zeit einplanen. In Hamburg hat es in der vergangenen Nacht einen Autounfall gegeben. Ein Wagen hat während der Fahrt gequalmt und dann Feuer gefangen. Der Fahrer hat daraufhin an einer Bushaltestelle angehalten und ist ausgestiegen. Er hat sehr besonnen reagiert und ist unverletzt, wie die Feuerwehr mitgeteilt hat. Trotz intensiver Löscharbeit ist durch den Brand ein Totalschaden entstanden. Die Polizei geht von einem technischen Defekt als Brandursache aus. Die Stader Straße in Richtung Harburg hatte die Polizei gesperrt, nach 20 Minuten aber wieder freigegeben.
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11: Panzer mit Stern am Kühler. Das könnte es geben. Mercedes-Chef Källenius hat sich offen dafür gezeigt, in die Rüstungsproduktion einzusteigen. Dem Wall Street Journal hat er gesagt, die Welt sei unberechenbarer geworden. Er sei bereit, mit Mercedes Europa verteidigungsfähiger zu machen, so Källenius. Bedingung? Der Konzern müsse damit auch Geld verdienen können. Die Autobranche in Deutschland schwächelt seit Jahren. Rüstungsgüter dagegen sind wegen diverser Krisen zunehmend gefragt. In Wien kämpfen heute Abend 25 Finalisten um den Sieg beim Eurovision Song Contest. Für Deutschland geht Sarah Engels ins Rennen mit der Dance-Nummer Fire. I'm on fire, fire, you're a liar, liar. 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Ihr Nachteil? Sie muss früh raus, Startnummer 2. Die Wettanbieter räumen ihr wenig Chancen auf den Sieg ein. Als Favoriten gelten Finnland, Griechenland und Australien. Fünf Länder boykottieren diesmal den ESC aus Protest gegen das Vorgehen von Israel im Gazastreifen. Wann immer etwas Wichtiges passiert, ihr hört es sofort bei Ostseewelle und jetzt das Wetter.
12: Ostseewelle hier mit dem Wochenendwetter für uns in Hamburg und Schleswig-Holstein. Wechselhaft mit vielen Wolken, selten Sonne und immer mal wieder kurze Schauer dabei in Hamburg. 16.01 Uhr. Ostseewelle hier, der beste Verkehrsservice für unser Land. Landkreis Nordwestmecklenburg, Vorsicht in Neuklosterhöhe Edeka. Da ist die Ampel kaputt. Dann haben wir auf der A20 Richtung Stettin, ja, noch ein bisschen zähflüssig nach einem Unfall zwischen Bad Doberan und Rostock West. Und eine Meldung, Landkreis Ludwigslust-Parchim. Da dauert es ungefähr noch eine halbe Stunde. Da läuft der Christopher Street Day. Deswegen kann es da noch Behinderung und Straßensperrung geben. Die aktuellen Flitzerblitzer stehen auf der A14 Richtung Wismar, Höhe Rastplatz Platerberg. A24 Richtung Hamburg, Höhe Kremmen, in den Baustellen Pritzwalk und Wöbelin. B5 in Verlahn Richtung Pritzier. B96 zwischen Lietzow und Bergen, Höhe Ralswiek. Auf der B104 stehen sie in Chemnitz an der Bushaltestelle Richtung Staffenhagen. B105 Rostock-Warnow-Allee aus dem Tunnel raus Richtung Lüttenklein. Dann auf der B111 Wolgast, Chausseestraße, Höhe Famila beidseitig. B191 in Kleve Richtung Lübs. In Katzow stehen sie am Skulpturenpark Richtung Wolgast, 60er Strecke, in Dierhagen am Hotel Blinkfür, zwischen Lahlendorf und Langhagen, Höhe Dersentin, in Neubrandenburg, Friedrich-Engelsring, Höhe Busbahnhof und gut aufpassen, genauso im Ortsausgang Röbel Richtung Dambeck. Wenn ihr auch noch was gesehen habt, gerne hier auf unser Studio-Hotline anrufen, 0381 49 78 110, denn keiner meldet mehr aktuelle Flitzerblitzer.
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12: Schönen Samstagnachmittag, ich bin Basti Retzlaff und das ist The Weeknd. Save Your Tears.

Was kommt eigentlich dabei raus, wenn man eine unfassbar gute, klare Stimme auf einen absoluten Klassiker-Sound aus den 90ern legt? Einer der am meisten gewünschten Hits hier bei Ostseewelle natürlich. Der Klassiker ist sofort erkennbar. Das hier ist nicht abzustreiten, das ist Insomnia von Faithless im Original. Absoluter 90er-Kracher und die Megastimme, die ich euch versprochen habe, kommt von Bebe Rexha aus den Staaten. Hört selbst hier bei Ostseewelle. Das ist New Religion, Bebe Rexha.

Sport aktuell. Hier bei Ostseewelle, ja, und natürlich heute ein ganz wichtiger Sporttag, denn die letzten Spiele laufen, der letzte Spieltag sowohl in der dritten Liga als auch in der Bundesliga. Wir fangen mal in der dritten Liga an, da hätte Hansa heute mit viel Glück noch auf den Aufstiegsrelegationsplatz springen können mit einem Sieg. Das hat man auch erledigt, 4:3 in Saarbrücken gewonnen, aber Duisburg hat einen Punkt geholt und Rot-Weiß Essen hat sogar gewonnen, also ist Rot-Weiß Essen in der Relegation. Cottbus direkt aufgestiegen, auch mit einem Sieg. Und Duisburg auf Platz 4. Schade auch für die Jungs aus Pasto, denn der SV Pasto hätte mit dem vierten Platz von Hansa noch in den DFB-Pokal einziehen können. Wirklich schade, dass das nicht funktioniert hat. Dann schauen wir noch kurz mal in die erste Fußball-Bundesliga. Da ist auch Halbzeit. Da geht es noch um den Abstiegskampf. Da spielt aktuell Wolfsburg auf St. Pauli, muss man ja sagen. Wolfsburg führt mit 1:0 und Heidenheim liegt 0:2 zu Hause gegen Mainz hinten. Das heißt aktuell Heidenheim 18., St. Pauli 17. und Wolfsburg mit 29 Punkten auf dem Relegationsrang. Aber wir halten euch da natürlich immer auf dem Laufenden.

Jetzt ist es also Gewissheit. Man hat es herausgefunden. Unser gestrandeter Wal ist jetzt gefunden worden, tot, vor Dänemark. Ja, man hätte sich das schon denken können, aber nun hat es wirklich ergeben, dass alles dafür spricht. Bei dem toten Wal, der vor Dänemark angeschwemmt wurde, wurde ein Tracker gefunden. Also man geht davon aus, dass es Timmy ist. Alle Infos hier bei uns gleich bei Ostseewelle.

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5: Es ist 16.30 Uhr, Ostseewelle hier mit dem Blick aufs Wochenendwetter. Viele Wolken, von Westen kann es auch immer noch mal kleinere Schauer geben. Die Sonne, die zeigt sich eher so Richtung östliche Landesteile. Temperaturen heute bis 17 Grad, mehr gibt's nicht. Der Zwei-Tage-Trend, morgen am Sonntag auch irgendwie alles dabei, aber etwas weniger Regen bei Höchstwerten bis 18 Grad. Montag noch mal ein bisschen freundlicher und meist trocken, Höchstwerte dann bis 19 Grad. 16.31 Uhr, Ostseewelle hier, der beste Verkehrsservice für unser Land. Und da habe ich den Daniel am Telefon. Daniel, was gibt's?
6: Auf der B105 zwischen der Sahnitzer Kreuzung Fahrtrichtung Rostock liegt mittig auf der Straße ein ziemlich großes Kunststoffteil.
5: Danke dir für die Info. Vorsichtig dort. Dann haben wir Landkreis Nordwestmecklenburg in Neukloster, Höhe Edeka, da ist die Ampel defekt, auch da gut aufpassen. Die aktuellen Flitzerblitzer stehen auf der A14 Richtung Wismar, Höhe Rastplatz Platerberg. Auf der A24 Richtung Hamburg, Höhe Kremmen in den Baustellen Pritzwalk und Wörbelin. Gut aufpassen, genau wie auf der B5 in Verlan Richtung Pritzier. Dann B96 zwischen Lietzow und Bergen, Höhe Ralswiek. Auf der B104 stehen sie in Chemnitz an der Bushaltestelle Richtung Staffenhagen. B105 Rostock-Warnow-Allee noch aus dem Tunnel aktiv, also aus dem Tunnel raus Richtung Lüttenklein. B111 Wolgast-Chausseestraße, Höhe Famila beidseitig. B191 in Klebe Richtung Lübs. Dann gut aufpassen in Katzow am Skulpturenpark Richtung Wolgast 60er Strecke. In Dierhagen am Hotel Blinkführ und Ortsausgang Röbel Richtung Dambeck. Wenn ihr auch noch was gesehen habt, gerne hier anrufen auf unser Studio-Hotline 0381 49 78 110. Denn keiner meldet mehr aktuelle Flitzerblitzer.
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5: Schönen Samstag, mein Name ist Basti Retzlaff.

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2: Miles Smith und Niall Horan mit Drive Safe.

Ja, jetzt ist es bestätigt. Der Wal Timmy, der hier vor Pöhl gestrandet war, ist tot. Ostseewelle hier und die Meldung kam gerade rein. Vor Dänemark ist ja ein toter Wal gestrandet. Und nun gibt es Gewissheit, es ist Timmy. An seinem Körper wurde nämlich der an Timmy angebrachte Tracker gefunden. Das hat das Umweltministerium in Schwerin bestätigt. Schade, die ganze Rettungsnummer war dann wohl doch zu viel Stress für den Buckelwal. Alle Infos dazu natürlich auch hier in den Nachrichten bei Ostseewelle.

0: gleich nach 17 Uhr für euch Postwelle. Ganz viel aktuelle Musik, alle Farben für euch zum Feierabend. Baby Goodbye. Ja, auch am Samstag müssen einige Menschen Dienst schieben. Da mal liebe Grüße. Und Ray Garvey geben wir euch auch noch mit auf den Nachhauseweg. Take this heart gleich.
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1: Guten Tag, ich bin Peter Gösicke. Heute ist es für Autofahrer auf den Straßen Hamburgs eng. Viel Trubel durchzieht die Stadt. Im Schanzenviertel versammeln sich die Fans des FC St. Pauli vor dem letzten Saisonspiel ihrer Mannschaft gegen den VfL Wolfsburg und ziehen durch die Straßen bis zum Stadion. Danach beginnt am Nachmittag eine größere pro-palästinensische Demo an den Landungsbrücken. Rund 10.000 Teilnehmer werden für den Zug erwartet. Am Abend soll es dann noch ein Konzert geben. Aufgrund der Demo wird die Polizei immer wieder Straßen in der Innenstadt sperren. Auch die Kohlbrandbrücke ist gesperrt. Autofahrer müssen daher mehr Zeit einplanen. In Hamburg hat es in der vergangenen Nacht einen Autounfall gegeben. Ein Wagen hat während der Fahrt gequalmt und dann Feuer gefangen. Der Fahrer hat daraufhin an einer Bushaltestelle angehalten und ist ausgestiegen. Er hat sehr besonnen reagiert und ist unverletzt, wie die Feuerwehr mitgeteilt hat. Trotz intensiver Löscharbeit ist durch den Brand ein Totalschaden entstanden. Die Polizei geht von einem technischen Defekt als Brandursache aus. Die Stader Straße in Richtung Harburg hatte die Polizei gesperrt, nach 20 Minuten aber wieder freigegeben.
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1: Panzer mit Stern am Kühler. Das könnte es geben. Mercedes-Chef Källenius hat sich offen dafür gezeigt, in die Rüstungsproduktion einzusteigen. Dem Wall Street Journal hat er gesagt, die Welt sei unberechenbarer geworden. Er sei bereit, mit Mercedes Europa verteidigungsfähiger zu machen, so Källenius. Bedingung? Der Konzern müsse damit auch Geld verdienen können. Die Autobranche in Deutschland schwächelt seit Jahren. Rüstungsgüter dagegen sind wegen diverser Krisen zunehmend gefragt. In Wien kämpfen heute Abend 25 Finalisten um den Sieg beim Eurovision Song Contest. Für Deutschland geht Sarah Engels ins Rennen mit der Dance-Nummer Fire. I'm on fire, fire. Ihr Nachteil? Sie muss früh raus, Start Nummer 2. Die Wettanbieter räumen ihr wenig Chancen auf den Sieg ein. Als Favoriten gelten Finnland, Griechenland und Australien. 5 Länder boykottieren diesmal den ESC aus Protest gegen das Vorgehen von Israel im Gazastreifen. Wann immer etwas Wichtiges passiert, ihr hört es sofort bei Ostseewelle und jetzt das Wetter.
2: Ostseewelle hier mit dem Wochenendwetter für uns in Hamburg und Schleswig-Holstein. Wechselhaft mit vielen Wolken, selten Sonne und immer mal wieder kurze Schauer dabei in Hamburg und Lübeck bis 13 in Kiel. 17:02 Uhr, Ostseewelle hier, der beste Verkehrsservice für unser Land. Soweit ganz schick auf den Straßen. Ja, trotzdem schön vorsichtig fahren. Die Flitzerblitzer, die stehen auf der A14 Richtung Wismar, Höhe Rastplatz, Platerberg. A24 Richtung Hamburg, Höhe Kremmen, in den Baustellen Pritzwalk und Wörbelin. B5 in Verlahn Richtung Pritzier. B96 zwischen Lietzow und Bergen, Höhe Ralswiek. Gut aufpassen auch auf der B104 in Chemnitz an der Bushaltestelle Richtung Staffenhagen. B105, Rostock. Warnow-Allee, Außentunnel raus Richtung Lüttenklein, dann B111 noch aufgebaut, Wolgast, Chausseestraße, Höhe Famila beidseitig. B191 in Kleve auch noch aktiv Richtung Lübs. In Katzow stehen sie am Skulpturenpark Richtung Wolgast, 60er Strecke, in Dierhagen am Hotel Blinkfür und gut aufpassen, Ortsausgang Röbel Richtung Dambeck. Wenn ihr auch noch was gesehen habt, gerne hier auf unser Studio-Hotline nachmelden, 0381 49 78 110. Denn keiner meldet mehr aktuelle Blitzerblitzer.
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2: Es geht so langsam Richtung Samstagabend. Ich bin Basti Retzlaff.
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1: Hansa hat es heute leider nicht geschafft mit dem dritten Platz in Liga 3. Damit ist die Saison für die Profis, für die Großen beendet, aber noch nicht für die Kleinen. Hier ist Ostseewelle und ich habe schon mal einen kleinen Tipp für euch für den morgigen Sonntag. Im Waldstadion Ueckermünde treten nämlich morgen die B-, C- und D-Junioren des FC Hansa an. Es sind die Endspiele im Palmberg-Nachwuchs-Landespokal. Los geht's da ab 11 Uhr und Eintritt ist frei. Na, wenn das mal nix ist. Genauso wie jetzt alle Farben. Baby, goodbye hier bei Ostseewelle. Einen schönen Samstagabend.

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1: Das sind Jennifer Lopez und David Guetta mit Save Me Tonight.

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0: Ja, da war heute ein ganz wichtiger Tag in der dritten Liga und auch in der ersten Fußball-Bundesliga. Der letzte Spieltag stand an, beziehungsweise steht an. Erste Bundesliga wird noch gespielt, aber wir schauen zuerst mal in die dritte Liga, denn da hatte unser FC Hansa heute noch die Chance, auf Platz 3 zu springen. Hat leider nicht funktioniert, trotz 4:3 Sieg in Saarbrücken, aber dadurch, dass Duisburg einen Punkt geholt hat und Rot-Weiß Essen gewonnen hat, sieht es jetzt so aus, dass Rot-Weiß Essen in die Relegation geht und Energie Cottbus direkt hochgeht. Schade auch für unseren SV Pasto, denn dadurch verpassen die Jungs den Einzug in den DFB-Pokal. Schade, vielleicht im nächsten Jahr. So, und dann schauen wir noch in die erste Bundesliga. Da ging es ja heute noch um die Abstiegsplätze. Es wird noch gespielt, die letzten Sekunden laufen. Ja, was soll ich sagen? Wolfsburg führt 3:1 auf St. Pauli und Mainz führt 2:0 in Heidenheim. Das heißt, aktuell wäre der FC St. Pauli Letzter auf Platz 18. 17. wäre Heidenheim und Wolfsburg zumindest in der Relegation. Soweit der Stand. Alle weiteren Infos natürlich immer und jederzeit hier bei uns bei Ostseewelle.

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7: 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Wir stehen auf ehrenamtliche Arbeit im Verein. Von denen gibt's ja richtig viele hier bei uns im Norden. Und hier ist auch schon der Nächste. Moin!
8: Ich bin Martina. Wir sind auf der Kampfkunstakademie in Eutin. Unsere Kampfkunstakademie hat verschiedene Kampfkunstangebote, dass wir Selbstverteidigung machen, traditionelles Wundabwendung Kung Fu. Wir bieten Kickboxen an, extra Trainings auch für Mädchen und Frauen in der Selbstverteidigung, Selbstbehauptung und Eskrima.
7: Worauf seid ihr so richtig stolz in eurem Verein?
8: Auf die vielen tollen Lehrer und Trainer, die in der Kampfkunstakademie unterrichten. Wir haben ein sehr breites Spektrum an Assistenztrainern, sodass wirklich die Schüler auch betreut werden.
7: Wo finden wir euch denn?
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9: Ostseewelle hier mit dem Blick aufs Wochenendwetter. Viele Wolken, von Westen kann es auch immer noch mal wieder ein bisschen nass werden. Ja, wenig Sonne im Westen, eher so Richtung Osten. Ein bisschen mehr Temperaturen heute bis maximal 17 Grad. Da sind wir aber auch schon durch, glaube ich. Wir schauen mal auf den Zwei-Tage-Trend. Morgen am Sonntag auch alles dabei, aber ein bisschen weniger Regen bei Höchstwerten bis 18 Grad. Montag nochmal ein bisschen freundlicher und dann auch meist trocken. Höchstwerte dann bis 19 Grad. 17.31 Uhr, Ostseewelle hier, der beste Verkehrsservice für unser Land. Auf den Straßen sieht's ganz gut aus, aber Flitzerblitzer natürlich auf der A14 Richtung Wismar Höhe Rastplatz Platerberg. A24 Richtung Hamburg Höhe Kremmen in den Baustellen Pritzwalk und Wöbelin. B5 in Verlahn Richtung Pritzier. B96 zwischen Lietzow und Bergen Höhe Ralswiek. B104 stehen Sie in Chemnitz an der Bushaltestelle Richtung Staffenhagen. B105 Rostock Warnow Allee Außentunnel raus Richtung Lüttenklein. B111 Wolgast Chausseestraße Höhe Famila beidseitig, gut aufpassen. B191 in Kleve Richtung Lübs. Dann stehen sie immer noch in Katzow am Skulpturenpark Richtung Wolgast, in Dierhagen am Hotel Blinkfür und Ortsausgang Röbel Richtung Dambeck. Wenn ihr noch irgendwo was gesehen habt heute Abend, dann gerne hier auf unser Studio-Hotline anrufen 0381 49 78 110, denn keiner meldet mehr aktuelle Flitzer Blitzer.
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9: Ja, einen entspannten Samstagabend. Ich könnte mir vorstellen, auch wenn das Wetter nicht so gut ist, geht bei dem einen oder anderen doch der Grill noch an. Guten Hunger, lasst es euch schmecken. Hier ist Estes Electrified bei Ostseewelle. Mein Name ist Basti Retzlaff.

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0: 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Und jetzt mehr von eurer Lieblingsmusik hier bei Ostseewelle.

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1: Viel Spaß mit No Broke Boys von Disco Lines und Tina Shay.

0: 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Ein Klassiker aus den 90ern für eure Fahrt nach Hause, die Connells 74-75 und natürlich auch ganz aktuelle Musik. Felix Jehn hat sich zusammengetan mit Cascada. Boy, you turn me on. Das und mehr gleich nach 6.
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5: Guten Tag, ich bin Peter Gösicke. Heute ist es für Autofahrer auf den Straßen Hamburgs eng. Viel Trubel durchzieht die Stadt. Im Schanzenviertel versammeln sich die Fans des FC St. Pauli vor dem letzten Saisonspiel ihrer Mannschaft gegen den VfL Wolfsburg und ziehen durch die Straßen bis zum Stadion. Danach beginnt am Nachmittag eine größere pro-palästinensische Demo an den Landungsbrücken. Rund 10.000 Teilnehmer werden für den Zug erwartet. Am Abend soll es dann noch ein Konzert geben. Aufgrund der Demo wird die Polizei immer wieder Straßen in der Innenstadt sperren. Auch die Kohlbrandbrücke ist gesperrt. Autofahrer müssen daher mehr Zeit einplanen. In Hamburg hat es in der vergangenen Nacht einen Autounfall gegeben. Ein Wagen hat während der Fahrt gequalmt und dann Feuer gefangen. Der Fahrer hat daraufhin an einer Bushaltestelle angehalten und ist ausgestiegen. Er hat sehr besonnen reagiert und ist unverletzt, wie die Feuerwehr mitgeteilt hat. Trotz intensiver Löscharbeit ist durch den Brand ein Totalschaden entstanden. Die Polizei geht von einem technischen Defekt als Brandursache aus. Die Stader Straße in Richtung Harburg hatte die Polizei gesperrt, nach 20 Minuten aber wieder freigegeben.
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5: Panzer mit Stern am Kühler. Das könnte es geben. Mercedes-Chef Källenius hat sich offen dafür gezeigt, in die Rüstungsproduktion einzusteigen. Dem Wall Street Journal hat er gesagt, die Welt sei unberechenbarer geworden. Er sei bereit, mit Mercedes Europa verteidigungsfähiger zu machen, so Källenius. Bedingung? Der Konzern müsse damit auch Geld verdienen können. Die Autobranche in Deutschland schwächelt seit Jahren. Rüstungsgüter dagegen sind wegen diverser Krisen zunehmend gefragt. In Wien kämpfen heute Abend 25 Finalisten um den Sieg beim Eurovision Song Contest. Für Deutschland geht Sarah Engels ins Rennen mit der Dance-Nummer Fire. I'm on fire. Ihr Nachteil? Sie muss früh raus, Start Nummer 2. Die Wettanbieter räumen ihr wenig Chancen auf den Sieg ein. Als Favoriten gelten Finnland, Griechenland und Australien. 5 Länder boykottieren diesmal den ESC aus Protest gegen das Vorgehen von Israel im Gazastreifen. Wann immer etwas Wichtiges passiert, ihr hört es sofort bei Ostseewelle und jetzt das Wetter.
0: Ostseewelle hier mit dem Wochenendwetter für uns in Hamburg und Schleswig-Holstein. Wechselhaft mit vielen Wolken, selten Sonne und immer mal wieder kurze Schauer dabei in Hamburg und Lübeck. 18.03 Uhr, hier ist Ostseewelle, der beste Verkehrsservice für unser Land. Und da haben wir jemanden am Telefon. Moin, wer ist denn dran?
6: Moin, hier ist David. Ich wollte einen Brand melden und zwar in Lübeffel. Ich komme gerade von der L72, da extreme Rauchentwicklung.
0: Ja, danke schön. Und das ist dann Richtung Schwerin, also schön vorsichtig. Die Flitzerblitzer stehen auf der A14 Richtung Wismar, Höhe Rastplatz Platerberg. A24 Richtung Hamburg, Höhe Kremmen in den Baustellen Pritzwalk und Wörbelin. B5 in Verlahn Richtung Pritzier. B96 dabei zwischen Lietzow und Bergen, Höhe Ralswiek. Nicht fotografieren lassen auf der B104 in Chemnitz an der Bushaltestelle Richtung Staffenhagen. B105 Rostock-Warnow-Allee aus dem Tunnel raus Richtung Lüttenklein. B111 Wolgast, Chausseestraße, Höhe Famila beidseitig. B191 in Kleve Richtung Lübs. In Katzow stehen sie noch am Skulpturenpark Richtung Wolgast. In Dierhagen am Hotel Blinkfür und Ortsausgang Röbel Richtung Dambeck. Wenn ihr auch noch was gesehen habt heute Abend, dann gerne hier anrufen auf unser Studio-Hotline 0381 49 78 110. Denn keiner meldet mehr aktuelle Flitzerblitzer.
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0: Rein in den Samstagabend mit der Purple Disco Machine. Mein Name ist Basti Retzlaff und hier ist Dopamine.

Ah, die Fahrt nach Hause läuft für euch ganz entspannt, denn wir haben die meiste Musik mit allen aktuellen Hits. Hier ist Ostseewelle, ja, und das ist ja wirklich mal der Hammer. Felix Jehn, unser Junge hier aus dem Klützer Winkel, ja, der klingt ungefähr so. Den kennen wir alle ziemlich gut. Felix Jehn, der hat sich jetzt Unterstützung geholt, und zwar von einer sehr prominenten Dame. Das ist Cascada, unter anderem bekannt von Evacuate Dancefloor, aber auch Every Time We Touch. Natürlich haben wir alle noch im Ohr, und die zwei, die haben jetzt einen neuen Hit am Start. Heißt Boy, You Turn Me, und es läuft hier für euch für die Heimfahrt bei Ostseewelle. Felix Jehn und Cascada. Viel Spaß mit der Nummer.

Einen schicken Samstagabend. Hier ist Ostseewelle und wir wünschen euch natürlich ganz viel Spaß, wenn ihr noch unterwegs seid in Mecklenburg-Vorpommern auf vielen Veranstaltungen. Heute zum Beispiel Familientag im Kunstwasserwerk in Schwerin. Ja, freier Eintritt, ordentlich Bühnenprogramm, richtig lecker zu essen. Also genießen und für die Fahrt vielleicht jetzt noch dahin, geht noch bis 22 Uhr, gibt's Musik. Sarah Larsen, Lush Live. 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

0: Der Sugar Babes hier bei Ostseewelle. Push the button und gleich nach 6:30 geht's mit genauso viel guter Laune weiter. Natürlich ganz aktuelle Musik von David Guetta und Teddy Swims zusammen mit Tones and I. Gone, gone, gone. Und Loy habe ich auch noch für euch da draußen. Red Eyes. Schön Samstagabend, das und mehr gleich nach 6:30.
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0: Ostseewelle hier mit dem Blick aufs Wochenendwetter um 18.30 Uhr. Viele Wolken und von Westen sind auch immer noch mal kleinere Schauer möglich. Die Sonne ja eher noch ein bisschen Richtung Osten präsent. Temperaturen hatten wir heute bis 17 Grad. Wir schauen noch auf den Zwei-Tage-Trend. Morgen am Sonntag auch alles dabei, aber ein bisschen weniger nass bei Höchstwerten bis 18 Grad. Und Montag, da geht es ein bisschen aufwärts, etwas freundlicher, meist trocken. Höchstwerte dann bis 19 Grad. 18.30 Uhr, Ostseewelle hier, der beste Verkehrsservice für unser Land. Eine Meldung aus dem Landkreis Ludwigslust-Parchim. Da gibt es einen Brand in Lübesse auf der L72 Richtung Schwerin. Feuerwehr ist schon im Einsatz, da bitte ordentlich vorsichtig. Die aktuellen Flitzerblitzer stehen auf der A14 Richtung Wismarhöhe Rastplatz Plater Berg. A24 Richtung Hamburg Höhe Kremmin in den Baustellen Pritzwalk und Wörbelin. B5 dabei in Verlahn Richtung Pritzier. B96 stehen sie zwischen Lietzow und Bergen Höhe Ralswiek, auf der B104 in Chemnitz an der Bushaltestelle Richtung Staffenhagen, B105 Rostock, Warnow-Allee, aus dem Tunnel raus Richtung Lüttenklein, B111 Wolgast, Chausseestraße Höhe Famila, beidseitig gut aufpassen, B191 in Kleve Richtung Lübs, dann haben wir noch in Katzow am Skulpturenpark Richtung Wolgast, in Dierhagen am Hotel Blinkfür und Ortsausgang Röbel Richtung Dambeck. Wenn ihr auch noch was gesehen habt, dann gerne hier anrufen auf unser Studio-Hotline 03 81 49 78 110, denn keiner meldet mehr aktuelle Flitzerblitzer.
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0: Heute Abend ESC. Guckt das überhaupt noch jemand und glaubt wirklich jemand daran, dass wir da irgendwas reißen können? Mit Sarah Engels schnell mal durchrufen. 0381 49 78 110. Ich bin Basti Retzlaff.

0: Alize, moi, Lolita bei Ostseewelle. Gleich aber auch sofort wieder aktuelle Musik von Holly Humberstone, To Love Somebody. Ja, heute Abend ESC 2026 Eurovision Song Contest in Wien. Und für Deutschland tritt an Sarah Engels mit ihrem Hit Fire. Ich weiß nicht, ob das für Deutschland gut ausgeht und wir das hier überhaupt hören.
1: 12 points go to Germany.
2: Germany, 12 points.
0: Ja, ich weiß nicht, bei den Buchmachern, da werden wir nicht so hoch gehandelt. Dafür aber Finnland und Australien, die werden sich das wohl unter sich ausmachen. Hier in MV scheint das auch nicht so auf großes Interesse zu stoßen. Max aus Bergen auf Rügen, der schreibt zum Beispiel über WhatsApp, nee, das gucke ich auf keinen, da hat der Samstagabend Schöneres zu bieten. Geburtstagsparty bei Freunden zum Beispiel. Na denn, Max, have fun. Ich kann heute Abend auch kein ESC gucken. Ich mache Musik als DJ auf dem Dorffest Oettelwil bei Bützow in Oettelin. Aber wir sind natürlich alle gespannt, wo Sarah Engels mit ihrem Hit Fire heute landen wird. Ihr hört es natürlich ganz aktuell und sofort hier bei Ostseewelle. 18:45 Uhr, 6:45.

Es ist Samstagabend und ihr hört Ostseewelle. Ja, vielleicht sitzen die ein oder anderen jetzt schön entspannt im Garten an der Feuertonne und lassen sich das Leben gut gehen. Grill ist an, so muss das sein auf diesem Samstagabend. Das Wetter ist jetzt doch einigermaßen annehmbar nochmal geworden.

0: Ja, wir haben Mai. Eigentlich hätten wir schon irgendwie 20, 22 Grad auch abends, aber ist leider nicht. Es ist ein bisschen aprillig. Ihr macht es euch aber trotzdem hübsch, egal ob ihr in Schwerin in der Gartenanlage sitzt oder auf Rügen auf dem Gehöft. Ja, schön Feuerchen an. Lasst es euch gut gehen. Und ich spiele euch gleich dazu wirklich fantastische Mucke. Keto featuring John. Turn the lights off. Gleich dabei Shawn Mendes. There's nothing holding me back. Richtig mit Schwung und gleich nach 19 Uhr auch Glockenback dabei. Featuring Norma Jean Martin. Ganz neu. Die Anthem.
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1: Ich bin Thomas Bleskin. Bei dem toten Wal vor der dänischen Insel Anholt handelt es sich um den zuvor in der Ostsee gestrandeten Buckelwal. Das teilten das Umweltministerium in Mecklenburg-Vorpommern und die dänische Umweltbehörde mit. An dem Tier sei der von der privaten Rettungsinitiative angebrachte Tracker gefunden worden. Die AfD erreicht in einer INSA-Umfrage für die Bild am Sonntag einen Rekordwert. Das Institut sieht die Partei bei 29%, ein Punkt mehr als zuletzt. Die Union fällt auf 22%, ihren schwächsten INSA-Wert seit mehr als 4 Jahren.
2: Nicht nur die Union büßt ein, auch die SPD verliert einen Punkt und könnte im theoretischen Fall einer Bundestagswahl nur noch mit 12% rechnen. Zusammen erreichen Schwarz-Rot damit nur noch 34%. Die Grünen legen leicht zu und steigen auf 14%. Es ist ihr bester Wert beim INSA-Institut seit 2,5 Jahren. Die Linke verliert einen Punkt und landet bei 10%. FDP und BSW kommen weiter nur auf 3% und wären damit nicht im Bundestag vertreten. Im Herbst stehen 3 Landtagswahlen an, in Sachsen-Anhalt, Mecklenburg-Vorpommern und Berlin. Tine Klimach, Berlin.
1: Der Kreml hat einen Besuch von Russlands Präsident Wladimir Putin für Dienstag und Mittwoch in China angekündigt. Putin folge damit einer Einladung des chinesischen Staatschefs Xi Jinping, teilte der Kreml mit.
3: Es soll um die Beziehungen der beiden Länder gehen und um internationale und regionale Probleme, teilte der Kreml mit. Geplant ist demnach anschließend die Unterzeichnung einer gemeinsamen Erklärung und einer Reihe bilateraler Dokumente. Außerdem steht ein Treffen mit dem chinesischen Ministerpräsidenten an. Putins Reise folgt mit kurzem Abstand auf einen mehrtägigen Staatsbesuch von US-Präsident Donald Trump. Er war erst gestern aus China zurück in die USA geflogen. Katharina Schröder, Moskau.
1: Und zum Sport, Fußball. St. Pauli und Heidenheim steigen aus der Bundesliga ab. St. Pauli verlor 1:3 gegen Wolfsburg, Heidenheim 0:2 gegen Mainz. Wolfsburg geht in die Relegation. Stuttgart sicherte sich mit einem 2:2 in Frankfurt die Champions League. Hoffenheim und Leverkusen spielen Europa League. Freiburg nach dem 4:1 gegen Leipzig Conference League. Bayern schlug Köln 5:1, Dortmund gewann 2:0 in Bremen, Union 4:0 gegen Augsburg.
4: Es ist 19.01 Uhr und hier ist Ostseewelle und wir schauen auf die aktuellen Temperaturen. Güstrow am Schloss 12 Grad, Ahlbeck an der Seebrücke hat 11 Grad. Ja, es war so ein bisschen so ein Mix aus allem heute. Ein bisschen Sonne gerade Richtung Osten, ansonsten auch viele Wolken und auch immer mal wieder kleinere Schauer dabei. Richtung Küste auch windiger. Und wir schauen mal auf den 2-Tage-Trend. Morgen am Sonntag interessant, ein Sonne-Wolken-Mix, aber ein bisschen trockener. Also eigentlich wie heute, nur mit weniger Regen. Höchstwerte morgen bis 18 Grad, am Montag dann noch ein bisschen freundlicher und meist trocken. Höchstwerte bis 19 Grad. 19.02 Uhr Ostseewelle hier, der beste Verkehrsservice für unser Land. Eine Info aus dem Landkreis Ludwigslust-Parchim, Brand in Lübesse. Das ist die L72 Richtung Schwerin, da ist die Feuerwehr im Einsatz. Bitte schön vorsichtig dran vorbei. Die Flitzerblitzer stehen auf der A14 Richtung Wismar, Höhe Rastplatz Platerberg. A24 Richtung Hamburg, Höhe Kremmin, in den Baustellen Pritzwalk und Wöppelin. B5 in Verlahn Richtung Pritzier. B96 zwischen Lietzow und Bergen, Höhe Ralswiek. B104 in Chemnitz an der Bushaltestelle Richtung Staffenhagen. Dann B105 in Rostock, Warnow-Allee, aus dem Tunnel rauskommend Richtung Lüttenklein. Auf der B111 immer noch aktiv, Wolgast, Chausseestraße, Höhe Famila beidseitig da. Dann B191 in Kleve Richtung Lübs. In Katzow am Skulpturenpark Richtung Wolgast, in die Hagen am Hotel Blinkfür und Ortsausgang Röbel Richtung Dambeck. Wenn ihr auch noch was gesehen habt heute Abend, dann gerne hier anrufen auf unserer Studio-Hotline 0381. 1 49 78 110, denn keiner meldet mehr aktuelle Flitzerblitzer.
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4: Vollgas in den Samstagabend, hier ist Glockenbach und mein Name ist Basti Retzlaff, hier ist die Ente.

Es ist Gewissheit. Ihr habt es zuerst gehört hier bei Ostseewelle. Wal Timmy ist tot und seine Überreste wurden nun nach dem Riesenrettungsversuch vor der dänischen Küste angeschwemmt. Ja, unser Gedanke war ja direkt, ob seine Überreste wohl zurück nach MV kommen, etwa ins Meeresmuseum Stralsund. Wohl kaum, denn üblicherweise lässt Dänemark in solchen Fällen der Natur freien Lauf. Und ganz ehrlich, das finden wir auch gut so. Timmy, Ruhe in Frieden. Wenigstens jetzt. Hier ist Nelly Furtado. All good things bei Ostseewelle.

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0: Ist das schön. Es ist Samstagabend, hier ist Ostseewelle, ja, und vielleicht seid ihr auch gerade nach Hause gekommen, entweder von der Arbeit, dann auf jeden Fall schönen Feierabend, oder ihr habt gerade gut gegessen bei Freunden, vielleicht auf dem Grill was Leckeres gemacht, jetzt erstmal eine heiße Dusche oder eine heiße Badewanne, bevor es dann heute Abend vielleicht noch ein bisschen auf die Meile geht oder ein bisschen schwufen, wie auch immer. Ich spiele euch gleich nach 7:30 richtig, richtig coole Mucke dazu. Estes, Angel Eyes, Robbie Williams mit am Start und ganz aktuell Ray, Where is my husband? Auch so ein absoluter Samstagabend-Party-Hit. Das und mehr gleich nach 7:30.
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0: Ostseewelle hier mit dem Blick aufs Wochenendwetter. Ja, es ist von allem irgendwie was dabei heute. Ah, bisschen Sonne, gerade Richtung Osten. Ansonsten viele Wolken und von Westen sind auch immer noch mal kleinere Schauer möglich. Wir schauen auch noch mal auf den Zwei-Tage-Trend. Morgen am Sonntag alles dabei, wie immer, aber etwas weniger Regen bei Höchstwerten bis 18 Grad. Am Montag dann noch mal ein bisschen freundlicher und meist trocken. Höchstwerte dann zum Wochenstart bis 19 Grad. 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Eine Meldung aus dem Landkreis Ludwigslust-Parchim. Brand in Lübesse dort. Schön aufpassen. L72 ist das Richtung Schwerin. Da ist die Feuerwehr im Einsatz. Also vorsichtig. Die Flitzerblitzer stehen auf der A14 Richtung Wismar, Höhe Rastplatz, Platerberg. Dann haben wir die A24 dabei Richtung Hamburg, Höhe Kremmen in den Baustellen Pritzwalk und Wöbelin. Die B5 in Verlahn noch aktiv Richtung Pritzier. B96 zwischen Lietzow und Bergen, Höhe Reilswiek. Auf der B104 stehen sie in Chemnitz an der Bushaltestelle Richtung Staffenhagen. B105 Rostock-Warnow-Allee aus dem Tunnel raus Richtung Lüttenklein. B111 Wolgast-Chausseestraße, Höhe Famila, beidseitig da. Dann B191 in Kleve Richtung Lübs. In Dierhagen am Hotel Blinkfür und Ortsausgang Röbel Richtung Dambeck. Wenn ihr auch noch was gesehen habt heute Abend, dann gerne hier anrufen auf unser Studio-Hotline 0381 49 78 110. Denn keiner meldet mehr aktuelle Flitzerblitzer. Mein Name ist Basti Retzlaff. Schicken Samstagabend euch.
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3: Ich bin Thomas Bleskin. Der tote Wal vor Dänemark ist der Ostseewal Timmy. Das teilten das Umweltministerium in Mecklenburg-Vorpommern und die dänische Umweltbehörde mit. Demnach wurde an dem Buckelwal vor der Insel Anholt ein Tracker gefunden.
4: Taucher der dänischen Naturschutzbehörde und eine deutsche Tierärztin hatten den Wal nochmal untersucht und sind dabei auch unter das Tier getaucht. Anfangs war kein Sender an der Rückenflosse entdeckt worden, weil das Tier auf dem Rücken lag. Der Tauchgang brachte nun Klarheit. Damit ist die Rettungsaktion der privaten Initiative gescheitert. Wal Timmy war mehrmals an der Küste Schleswig-Holsteins und Mecklenburg-Vorpommerns gestrandet. Dann wurde er von der privaten Initiative mit Hilfe eines Lastkahns ins offene Meer gebracht. Experten von Tierschutzorganisationen hatten seine Überlebenschancen als sehr gering eingeschätzt. Tine Klimach, Nachrichtenredaktion.
3: Eine deutliche Mehrheit der Bürger in Deutschland lehnt eine Erhöhung der Diäten der Bundestagsabgeordneten in diesem Jahr ab. Die Bezüge sollen zum 1. Juli automatisch um knapp 500 Euro steigen.
5: 85% sprachen sich in einer YouGov-Umfrage dafür aus, dass die Parlamentarier auf die Erhöhung verzichten sollten. Auf rund 12.330 Euro würden ihre Bezüge monatlich steigen. Eine automatische Anpassung, die sich an der allgemeinen Lohnentwicklung orientiert und im Abgeordnetengesetz geregelt ist. Viele in der Bevölkerung würden es aber als wichtiges Signal sehen, wenn die Abgeordneten trotzdem in diesem Jahr darauf verzichten. Diana Kramer, Nachrichtenredaktion.
3: Die AfD erreicht in einer INSA-Umfrage für die Bild am Sonntag einen Rekordwert. Das Institut sieht die Partei bei 29%, ein Punkt mehr als zuletzt. Die Union fällt auf 22%, ihren schwächsten INSA-Wert seit mehr als 4 Jahren. Auch die SPD verliert und kommt nur noch auf 12%. Die Grünen legen leicht zu auf 14%, die Linke büßt einen Punkt ein und erreicht 10%. Und zum Sport, Fußball, St. Pauli und Heidenheim steigen aus der Bundesliga ab. St. Pauli verlor 1:3 gegen Wolfsburg, Heidenheim 0:2 gegen Mainz, Wolfsburg geht in die Relegation. Stuttgart sicherte sich mit einem 2:2 in Frankfurt die Champions League. Hoffenheim und Leverkusen spielen Europa League, Freiburg nach dem 4:1 gegen Leipzig Conference League. Bayern schlug Köln 5:1, Dortmund gewann 2:0 in Bremen, Union 4:0 gegen Augsburg.
6: Es ist 20.02 Uhr, die aktuellen Temperaturen in Plau am See. An der Hubbrücke haben wir noch 11 Grad, genau wie in Sassnitz am U-Boot-Museum. Alles dabei heute, ja, noch ein bisschen Sonne, gerade im Osten des Landes. Ansonsten gibt es auch noch ein paar Wolken und auch nochmal die Chance auf einen kleinen Schauer von Westen her. Richtung Küste ist dann auch ein bisschen windiger heute Abend. Schauen wir auf den 2-Tage-Trend, auch morgen am Sonntag. Ein Sonne-Wolken-Mix, meist trocken mit nur wenigen Schauern bei Höchstwerten bis 18 Grad. Und am Montag wird es dann noch ein bisschen freundlicher und meist trocken, Höchstwerte dann bis 19 Grad. 20.03 Uhr, hier ist Ostseewelle, der beste Verkehrsservice für unser Land auf den Straßen. Soweit alle schick, euch eine gute Fahrt. Die Flitzerblitzer stehen auf der A14 Richtung Wismar, Höhe Rastplatz Platerberg. A24 Richtung Hamburg, Höhe Kremmen, in den Baustellen Pritzwalk und Wörbelin. B5 in Verlahn Richtung Pritzier. B96 zwischen Lietzow und Bergen, Höhe Ralswiek. Auf der B104 noch aufgebaut in Chemnitz an der Bushaltestelle Richtung Staffenhagen. B105 Rostock-Warnow-Allee, Außentunnel raus Richtung Lüttenklein. B111 Wolgast-Chaussee-Straße Höhe Famila beidseitig. B191 auch noch dabei in Kleve Richtung Lübs, genau wie in Dierhagen am Hotel Blinkfür und Ortsausgang Röbel Richtung Damberg. Euch einen schönen Samstagabend.
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1: Ich bin Lea Matschulat. St. Pauli und auch Heidenheim sind in der kommenden Saison nicht mehr erstklassig. Beide Vereine steigen ab in die zweite Fußball-Bundesliga. Das steht nach dem letzten Spieltag.

0: lag endgültig fest. St. Pauli unterlag Wolfsburg mit 1:3. Heidenheim verlor gegen Mainz 0:2. Pauli-Trainer Alexander Blessin dankte seinen Spielern, trotz der Enttäuschung abzusteigen bei DAZN.
1: Einfach eine totale Leere, und man muss ja ganz ehrlich sagen, wenn man am 34. Spieltag auf der Position steht, dann ist es irgendwie dann auch verdient, dann brauchen wir jetzt nichts zu beschönigen, aber das ist so dieser Spielverlauf von heute, ist so ein bisschen sinnbildlich für die ganze Saison. Was soll ich jetzt sagen? Also ich werde da sicherlich jetzt nicht kritisch mit meinen Jungs umgehen, sie haben heute alles reingeworfen und alles probiert.
0: Wolfsburg geht in die Relegation. Stuttgart sicherte sich mit einem 2:2 in Frankfurt die Champions League. Hoffenheim und Leverkusen spielen Europa League. Freiburg nach dem 4:1 gegen Leipzig Conference League. Bayern schlug Köln 5:1. Dortmund gewann 2:0 in Bremen. Union 4:0 gegen Augsburg. Leverkusen trennte sich 1:1 vom HSV. Hoffenheim unterlag Gladbach 0:4. Der tote Wal vor Anholt in Dänemark ist der Wal, der wochenlang vor der deutschen Ostseeküste für Aufregung sorgte. Viele Helfer hatten damals versucht, ihn zu retten.
2: An dem Wal wurde ein zuvor angebrachter Tracker gefunden. Taucher der dänischen Naturschutzbehörde und eine deutsche Tierärztin haben das Tier nochmal untersucht. So wurde Timmy identifiziert. Viele Menschen hatten großen Anteil an dem Schicksal von dem Tier genommen, sagte Mecklenburg-Vorpommerns Umweltminister Till Backhaus. Der Walkadaver soll nun der Natur überlassen werden. Die dänische Naturschutzbehörde möchte ihn nicht bergen. Tine Klimach, Nachrichtenredaktion.
0: In Modena in Norditalien ist ein Mann mit einem Auto in eine Menschenmenge gefahren. Nach Angaben des Bürgermeisters wurden 8 Menschen verletzt, 4 von ihnen schwer. Der Fahrer soll danach mit einem Messer in der Hand geflohen sein. Passanten überwältigten ihn, die Polizei nahm ihn fest. Die Hintergründe sind noch unklar. Kurz vor Beginn der Finalshow des Eurovision Song Contest sind in der Nähe der Veranstaltungshalle in Wien 14 pro-palästinensische Aktivisten festgenommen worden. Sie hätten eine nicht angemeldete Versammlung abgehalten und gegen das Vermummungsverbot verstoßen, sagte eine Polizeisprecherin. Die Aktivisten protestierten mit Sprechchören und Plakaten auf den Stufen der städtischen Hauptbücherei gegen die Teilnahme Israels am ESC.
3: Die Nacht bleibt größtenteils trocken, auch wenn da einige Wolken über uns hängen. Tiefstwerte aktuell zwischen 8 und 2 Grad, dazu schwacher, an der Küste etwas stärkerer Westwind. Heute am Sonntag auch alles dabei mit Höchstwerten bis 18 Grad.
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1: Holly Humberstone, To Love Somebody.

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1: Ich bin Lea Matschulat. Die AfD steigt in einer Umfrage des Meinungsforschungsinstituts INSA auf 29%, den höchsten je auf Bundesebene für sie gemessenen Wert. Sie verbessert sich damit in der Umfrage für die Bild am Sonntag gegenüber der Vorwoche um einen Prozentpunkt. Die Union fällt um einen Punkt auf 22%.
2: Nicht nur die Union büßt ein, auch die SPD verliert einen Punkt und könnte im theoretischen Fall einer Bundestagswahl nur noch mit 12% rechnen. Zusammen erreichen Schwarz-Rot damit nur noch 34%. Die Grünen legen leicht zu und steigen auf 14%. Es ist ihr bester Wert beim INSA-Institut seit 2,5 Jahren. Die Linke verliert einen Punkt und landet bei 10%. Im Herbst stehen 3 Landtagswahlen an, in Sachsen-Anhalt, Mecklenburg-Vorpommern und Berlin. Tine Klimach, Nachrichtenredaktion.

0: Modena in Norditalien ist ein Mann mit einem Auto in eine Menschenmenge gefahren. Nach Angaben des Bürgermeisters wurden 8 Menschen verletzt, 4 von ihnen schwer. Der Fahrer soll mit einem Messer in der Hand geflohen sein. Passanten überwältigten ihn, die Polizei nahm ihn fest. Die Hintergründe sind noch unklar. Während viele Menschen hierzulande kaum wissen, wie sie die steigenden Lebenskosten stemmen sollen, werden im Juli die Diäten, also die Bezüge für die Bundestagsabgeordneten, steigen. Um fast 500 Euro im Monat. Angesichts der aktuellen Lage empfinden das die meisten als eine Frechheit, wie eine Umfrage zeigt.
1: 85% sprachen sich in einer YouGov-Umfrage dafür aus, dass die Parlamentarier auf die Erhöhung verzichten sollten. Auf rund 12.330 Euro würden ihre Bezüge monatlich steigen. Eine automatische Anpassung, die sich an der allgemeinen Lohnentwicklung orientiert und im Abgeordnetengesetz geregelt ist. Auch im Bundestag selbst gibt es die Tendenz, per Beschluss die Erhöhung auszusetzen, in der Opposition und auch in der SPD. Diana Kramer, Nachrichtenredaktion.
0: St. Pauli und Heidenheim steigen aus der Bundesliga ab. St. Pauli verlor 1:3 gegen Wolfsburg, Heidenheim 0:2 gegen Mainz. Wolfsburg geht in die Relegation. Stuttgart sicherte sich mit einem 2:2 in Frankfurt die Champions League. Hoffenheim und Leverkusen spielen Europa League. Freiburg nach dem 4:1 gegen Leipzig Conference League. Bayern schlug Köln 5:1. Dortmund gewann 2:0 in Bremen. Union 4:0 gegen Augsburg. Leverkusen trennte sich 1:1 vom HSV, Hoffenheim unterlag Gladbach 0:4.
2: Die Nacht bleibt größtenteils trocken, auch wenn da einige Wolken über uns hängen. Tiefstwerte aktuell zwischen 8 und 2 Grad, dazu schwacher, an der Küste etwas stärkerer Westwind. Heute am Sonntag auch alles dabei mit Höchstwerten bis 18 Grad.
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1: Ich bin Lea Matschullat. Bulgarien hat mit dem Lied Bangaranga den Eurovision Song Contest gewonnen. Sängerin Dara bekam die meisten Punkte. Deutschland landete mit der Sängerin Sarah Engels nur auf dem 23. von 25 möglichen Plätzen. Israel wurde mit dem Lied Michelle Zweiter. Es folgen Rumänien, Australien und Italien, sowie Finnland. Die AfD steigt in einer Umfrage des Meinungsforschungsinstituts INSA auf 29%, den höchsten je auf Bundesebene für sie gemessenen Wert. Sie verbessert sich damit in der Umfrage für die Bild am Sonntag gegenüber der Vorwoche um einen Prozentpunkt. Die Union fällt um einen Punkt auf 22%.
2: Nicht nur die Union büßt ein, auch die SPD verliert einen Punkt und könnte im theoretischen Fall einer Bundestagswahl nur noch mit 12% rechnen. Zusammen erreichen Schwarz-Rot damit nur noch 34%. Die Grünen legen leicht zu und steigen auf 14%. Es ist ihr bester Wert beim INSA-Institut seit 2,5 Jahren. Die Linke verliert einen Punkt und landet bei 10%. Im Herbst stehen 3 Landtagswahlen an, in Sachsen-Anhalt, Mecklenburg-Vorpommern und Berlin. Tine Klimach, Nachrichtenredaktion.
1: In Modena in Norditalien ist ein Autofahrer in eine Fußgängergruppe gerast. Eine der 4 Schwerverletzten ist eine Touristin aus Deutschland. Insgesamt wurden nach Angaben des Bürgermeisters der Stadt 8 Menschen verletzt. Der etwa 30-jährige Fahrer wurde festgenommen. Warum er in die Gruppe fuhr, ist noch unklar.